0: 13 Minuten nach 2.
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0: 4 vor halb 3.
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0: Genau 3:15.
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0: stupid. 12:04.
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0: gleich 16:45.
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0: 17 Minuten vor 6.
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0: gleich 20 vor 8.
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Guten Morgen, Schleswig-Holstein. Erster Sonntag im Monat und damit Zeit für unseren kleinen Mitratespaß für euch zu Hause am Frühstückstisch, unterwegs oder bei der Sonntagsschicht. Wir widmen uns heute dem Gastgeberland zu den Feierlichkeiten der Deutschen Einheit, das ist an diesem Wochenende Bremen, außerdem dem Münchner Oktoberfest und Erntedank ist heute natürlich auch. Am Mikrofon hört ihr Daniel Benn und er ist auch verantwortlich für die Sendung. Herzlich willkommen, moin!

Finale beim Münchner Oktoberfest, dem größten Volksfest der Welt auf der Theresienwiese mit bis zu 7,2 Millionen Besuchern. Veranstalter ist die Stadtverwaltung München. Los geht's immer mit einer Kutschfahrt der Wiesenwirten von der Innenstadt zur Festwiese. Um Punkt 12 ist dann Fassanstich durch den Münchner Oberbürgermeister. Danach gibt's 12 Böllerschüsse als Signal an die Wirte, dass jetzt mit dem Ausschank begonnen werden kann. Unsere erste Frage für euch zum Mitraten dreht sich um die Anzahl der Schläge, die der OB braucht, um das erste Fass anzustechen. Was waren die bisher wenigsten Schläge, die ein Bürgermeister gebraucht hat? A. War es nur einer? B. Waren es zwei? Oder C. fünf? Ein Titelzeit zum Überlegen und zum Fassanstich zu Hause. Und dann gibt es die Auflösung hier in eurer OKSA Morning Show.

Endspurt beim Münchner Oktoberfest. Unsere erste Frage für euch zum Mitraten dreht sich um die Anzahl der Schläge, die der Oberbürgermeister braucht, um das erste Fass anzustechen. Liegt der Rekord bei einem Schlag, zwei oder liegt er bei fünf Schlägen? Hier kommt die Auflösung. Die meisten Schläge, die brauchte der ehemalige Oberbürgermeister Wimmer mit stolzen 19 Mal draufhauen. Den Rekord mit den wenigsten Schlägen teilen sich die ehemaligen Oberbürgermeister Uhle und Reiter mit dem neuen OB Krause. Und der Rekord liegt hier bei zwei Schlägen. Und damit gleich weiter zur zweiten Frage. Wer bekommt denn das erste gezapfte Bier? Bekommt das A der Oberbürgermeister, B der bayerische Ministerpräsident?

Wer bekommt das erste gezapfte Bier beim Münchner Oktoberfest? Der Oberbürgermeister, der ja auch den Fassanstich vornimmt und übrigens seit 1997 dabei eine Lederhose tragen darf? Der bayerische Ministerpräsident oder bekommt das erste Bier traditionell Uli Hoeneß? Und es ist nicht der Oberbürgermeister, auch nicht Uli Hoeneß, sondern traditionell der bayerische Ministerpräsident. Ja, die Morningshow für unsere Gäste aus Bayern, die vom Oktoberfest-Trubel geflüchtet sind und auch für alle anderen hier im schönsten Bundesland der Welt.

Unsere letzte Frage zum Münchner Oktoberfest war die Anzahl der Ausfälle seit 1810. Mussten die Münchner bislang 6-mal auf ihre Wiesen verzichten? Waren es 16 oder gar 26-mal? Und es waren mehr als 6-mal, mehr als 16-mal, nämlich genau 26-mal. So, wir switchen gleich um auf die Feierlichkeiten zum Tag der Deutschen Einheit. In diesem Jahr ist Bremen Gastgeberland.

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0: grüße natürlich alle in Bremen. Ich denke, ihr in Bremen habt uns immer wieder unterstützt. Ich kann euch nur gratulieren zu der Saison, denn ihr wart auch Spitzenklasse als Fans.
1: Das ist doch der Wahnsinn!

Viele Stärken, ein Land. Unter diesem Motto ist Bremen an diesem Wochenende Gastgeber zum Tag der Deutschen Einheit. Und wir schauen mal, was ihr über das kleinste Bundesland so alles wisst. Bremen gilt als Hochburg des Kaffees. 1906 hat der Bremer Ludwig Roselius den entkoffeinierten Kaffee erfunden. Im Überseemuseum, da gibt es eine Sammlung von über 900 historischen Kaffeemühlen. Und zudem wurde in Bremen der allererste Kaffee überhaupt in Deutschland ausgeschenkt. Doch in welchem Jahr war das? Gab es den ersten Kaffeeausschank A. 1599, B. 1673 oder C. 1722? Ihr habt ab jetzt einen Titel oder auch einen Kaffee. Zeit für euren Tipp. Voll.

Bremen ist an diesem Wochenende Gastgeber für die Feiern der Deutschen Einheit. Unsere erste Frage für euch zu Bremen dreht sich um den Kaffee. In welchem Jahr wurde in Bremen zum ersten Mal Kaffee ausgeschenkt? War das 1599, 1673 oder 1722? Und den ersten Kaffee zu trinken gab es in der deutschen Stadt Bremen nicht 1599, auch nicht 1722, sondern im Jahr 1673. Ein anderes Getränk, für das Bremen bekannt ist, ist das Bier der Marke Beck's. Das wird in 120 Länder verkauft und gilt als das beliebteste Bier weltweit. In einer Statistik ist berechnet worden, wie viele Flaschen Bremer Beck's weltweit pro Minute getrunken werden. Und ihr ahnt es schon, das dürft ihr als nächstes versuchen zu erraten. Sind das 500 Flaschen pro Minute, B 1500 oder C gar 3000 Flaschen? Nach einem Bier hören wir uns gleich wieder, dann auch mit der richtigen Lösung. Also bis gleich.

Bremen ist Gastgeberland zum Tag der Deutschen Einheit an diesem Wochenende. Neben Kaffee wird hier besonders gern Becks getrunken. Eine Statistik besagt, dass pro Minute weltweit sage und schreibe 3000 Flaschen davon getrunken werden, was pro Jahr 5 Millionen Hektoliter macht. In Bremen, auf dem Marktplatz direkt vom Rathaus, steht die Roland-Statue. Roland war ein Gefolgsmann von Karl dem Großen. Unsere Frage für euch zum Roland ist, welche Schuhgröße hat denn diese Statue wohl? Kleine Hilfe, das Denkmal insgesamt ist gut 10 Meter hoch, die Statue selber ca. 5,50 Meter, also ungefähr so groß wie drei Erwachsene. Hat der Roland also Schuhgröße 92, 126 oder C gar 135? Welche Schuhgröße hat der Bremer Roland?

Die Roland-Statue in Bremen ist ein 5,50 Meter großer Riese mit entsprechend großen Füßen. Doch welche Schuhgröße hätte denn der Bremer Roland? Hätte er Größe 92, 126 oder 135? Hier kommt die Auflösung. Der Bremer Roland hat die beachtliche Schuhgröße 92. Die nächste Frage für euch zum Mitraten dreht sich um den beliebtesten Vornamen. Deutschlandweit war das im vergangenen Jahr bei den Mädchen Sophia, bei den Jungen Noah. Doch was war 2025 der beliebteste Jungenvorname im Bundesland Bremen? A. Auch Noah, also wieder Bundestrend. B. Adam oder C. Mohammed. Nach einem Hit seid ihr gleich schlauer hier in eurer OKSR Morning Show.

Ein Esel, ein Hund, eine Katze und ein Hahn bilden die berühmten Bremer Stadtmusikanten. Die vier, die waren schon alt und sollten entweder fortgejagt oder sogar getötet werden. Sie beschließen, nach Bremen zu gehen, um dort Stadtmusikanten zu werden. Unterwegs vertreiben sie eine Räuberbande aus einem Waldhaus, und zwar, indem sie aufeinander klettern und großen Lärm machen. Dieses Märchen, der Brüder Grimm, zeigt, dass man gemeinsam stark ist und auch im Alter noch viel erreichen kann. Ähnlich übrigens wie in der Pandemiezeit ein 99-Jähriger aus Großbritannien. Tom Moore, damals also 99 Jahre alt, hatte sich während der Pandemie vorgenommen, bis zu seinem 100. Geburtstag Ende des Monats 100 Mal seinen Garten abzuschreiten, um sich dafür sponsern zu lassen. Die Aktion, die fand damals derart viel Zuspruch, dass etwa 600.000 Menschen diesem Spendenaufruf folgten. Die letzten 10 Runden, die Moore noch vor sich hatte, wurden live im britischen Fernsehen übertragen. Tom Moore kam auf umgerechnet 14 Millionen Euro, die er dem Nationalen Gesundheitsdienst damals gespendet hat. In Psalm 92, Vers 15 heißt es: Und wenn sie doch alt werden, werden sie dennoch blühen, fruchtbar und frisch sein. Also, auch im Alltag kann man etwas bewegen. Zum Beispiel, indem man Erfahrungen an die jüngere Generation weitergibt oder so mutig vorangeht wie damals Tom Moore. Daniel Benne für die Gemeinschaft in der Evangelischen Kirche Burg Dithmarschen.

0: Morgen noch nicht Schluss.
1: Die Morningshow hier am 4. Oktober. Heute ist Erntedankfest, doch wie ist das eigentlich auf der südlichen Hemisphäre, zum Beispiel in Australien? Dort ist ja gerade kein Herbst. Wann feiert der Australier Erntedank? A. im Dezember, B. im März oder C. im Mai? Wann wird in Australien Erntedank gefeiert?

Hier sind Kiel, Lübeck und Westküste FM mit der Morning Show am Erntedankfest. In Australien heißt das Fest übrigens Apple and Grape Harvest Festival. Es wird in Queensland gefeiert, aber aufgrund der anderen Jahreszeiten auf der südlichen Hemisphäre nicht wie bei uns im Oktober, auch nicht im Dezember oder Mai, sondern im März. Und damit kommen wir zur letzten Mitratefrage für heute. Das bekannteste Erntedanklied der Christen heißt »Wir pflügen und wir streuen«. Doch von wem stammt dieses Lied eigentlich? A. von Martin Luther, B. von Paul Gerhardt oder C. von Matthias Klein?

Wir pflügen und wir streuen, das bekannteste Erntedanklied. Es stammt aus dem Jahr 1783, nannte sich ursprünglich das Bauernlied und stammt von Matthias Claudius. So, jetzt aber flugs auf die ausrangierten Pferde von Michael Wirbitzki und Sascha Zeus vom Sender SWR 3. Ja, liebe Hörer, es ist Zeit, Abschied zu nehmen. Was für ein großartiger Morgen. Doch was wird der Tag uns bringen, hm? Nun, ich reite noch zum den Feierlichkeiten der deutschen Einheit nach Bremen und danach weiter zum Münchner Oktoberfest. Doch vorher noch für euch die Abschiedsweisheiten der Oktoberfest-Osagen. Erst wenn Markus Söder in jedem Festzelt der Wiesn ein Maß Bier getrunken hat und anschließend gewohnt glaubwürdig erklärt, nicht Kanzler werden zu wollen, wenn der Bremer Roland neue Schuhe braucht, weil ihm Schuhgröße 92 zu klein geworden ist, und erst wenn hier ordnungsgemäß verkündet wurde, dass ein gewisser Daniel Benne für den launigen Inhalt der Sendung verantwortlich war, erst dann werdet ihr merken, dass die Morningshow für heute zu Ende ist. Hau! Und nun lasst uns in die Morgensonne reiten.

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0: Genau 21:15.
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0: Jazz Baltica im Radio. Unser Magazin zur Jazz Baltica hier bei Lübeck FM, Kiel FM und Westküste FM. Heute wieder am Mikrofon Michael Luppertsch, der auch verantwortlich für diese Sendereihe ist. Und heute mit mir bei der Sendung über den Samstag
1: Doris Geusendamm.
0: Wir waren nämlich zusammen den ganzen Samstag unterwegs und das ist ja immer der längste Tag auf der Jazz Baltica für alle Beteiligten, zumindest für alle, die da richtig lange hingehen wollen. Und deswegen hier an dieser Stelle erstmal der Blick aufs Programm an diesem Tag. Welche Konzerte auf der Mainstage haben wir denn gesehen und worüber berichten wir?
1: Die ersten zwei im Block waren Britta Wirves Trio und Delay Lake.
0: Und dann haben wir gesehen, das fing um 17 Uhr an, Arcanum und das Peter Gall Quintett.
1: Und als letztes Doppelkonzert auf der Mainstage gab es das Alma Naidu Quartett und anschließend Vibe Factor.
0: Und natürlich haben wir auch wieder viel Musik für Sie in diese Sendung eingebracht. Und da fangen wir diesmal an mit dem Britta Wirves Trio.

0: Days of Lily vom Britta Wirves Trio. Und das haben wir auch gehört bei dem Konzert, was um 12.30 Uhr am Samstag der Jazz Baltica begann. Doris hat sich die Mühe gemacht und hat alles noch zwei- oder dreimal angehört, hat tolle Stellen rausgesucht und sie macht jetzt auch den Bericht zum Konzert des Britta Wirves Trio.
1: Im vollbesetzten Saal des Timmendorfer Maritim ist es sehr heiß, denn es ist das erste Hitzerekordwochenende. Viele Fächer und Programmhefte werden im Publikum gewedelt. Das Bild der Bühne ist mir so vertraut vom letzten Jahr. Die farbigen Strahlen aus den Scheinwerfern und die Bubbles, große runde Leinwände, die Nahaufnahmen der Musiker während des Konzerts zeigen oder Bilder und Videos. Auf der Bühne sehe ich typische Instrumente, den großen schwarzen Flügel, ein Schlagzeug und einen Bass. Dann erscheint Nils Landgren und begrüßt das Publikum mit dem so norddeutschen »Moin, wie geht's euch? Gut?« Er kündigt das Britta Wirves Trio an. Mit den Worten, Britta Wirves ist der Hammer. Sie kommt aus Estland von der Insel Saaremaa. Inzwischen ist Britta Wirves eine der gefragtesten Pianistinnen der schwedischen Jazzszene. Gemeinsam mit Jon Henriksson am Bass und Jonas Beckmann am Schlagzeug bringen die drei einfühlsamen, rhythmischen, mit Liebe zum Detail entwickelten Jazz auf die Bühne. Sie strahlen eine Harmonie aus wie Freunde, die schon lange ihre gemeinsamen Geschichten erzählen. Ihr intuitives Zusammenspiel ist funkelnd, frisch, virtuos und gleichzeitig zugänglich, emotional und aufgeschlossen.

Britta Wirwes stellt Kompositionen aus ihren beiden Alben vor, Juniper und Simple Things. Juniper ist Wacholder auf Deutsch und in ihrer Heimat ist alles voller Wacholdersträucher. Ihre Kompositionen sind Meditationen über die Natur, ökologische Zusammenhänge und die Menschen und Orte, die sie ihr Zuhause nennt. Nach ihrer Begrüßung folgen zwei Stücke vom Album Simple Things. Zunächst Forever und dann Road to Bremer, eine Stadt in Schottland. Hier haben John Henriksson mit seinem Bass und Jonas Beckmann am Schlagzeug schöne, dominante Passagen.

Days of Lily ist ein Song, der sich auf die Mutter von Britta Wirwes bezieht. Von Beginn an mit Energie und mehr Tempo, mit wiederholenden Mustern in der Melodie und im Rhythmus. Gleitender Übergang in ein sehr melodisches, rhythmisches Stück, das sanft mit Pianoklängen beginnt. Im Mittelstück hat es treibenden Charakter, bis das Keyboard einsetzt, das auf dem Piano steht und auch von Britta Wirwes gespielt wird.

Der schnelle, kompakte Sound mit dem Hauptthema vom Saxophon wird mit E-Gitarre und Piano genauso flott und schwungvoll gespielt. Auch der Bass ist wunderbar integriert. Peter Gall gibt ein Solo auf seinem Schlagzeug. Danach wird's ganz elektronisch mit dem Stück Heartbeat. Rainer Böhm spielt unglaublich virtuos den Synthesizer, meistens einhändig, und es sieht aus, als wenn er dazu ohne Stimme genauso schnell spricht, wie er spielt. Vanya Slavin spielt auch Synthesizer und die E-Gitarre von Karl Morgan, das alles in einem unglaublich rasanten Tempo.

Als Peter Gall sich dann noch einmal bedankt, erzählt er, dass er schon lange ein Fan von der Jazz Baltica ist. Schon mit 15 hat er so lange Videokassetten der Jazz Baltica geguckt, bis sie kaputt waren. Den letzten Song Heroes haben Sie am Anfang des Berichts gehört. Er ist allen Vorbildern der Band gewidmet. Er wird noch einmal von Rainer Böhm am Flügel und Synthesizer beflügelt gespielt. Das Publikum ist vollauf begeistert. Alle stehen auf und erklatschen sich noch eine Zugabe, die wieder sehr elektronisch und mit Saxophon dominiert. Das präzise Zusammenspiel und die technische Brillanz der fünf Musiker bietet einen modernen, zukunftsweisenden Stil zwischen Jazz und Fusion. Teilweise wirkt es getrieben, wie Hochleistungsjazz. So empfand es eine Frau aus dem Publikum.

0: Alma Naidu singt hier bei Jazz Baltica im Radio. Can't Fall Asleep heißt das Stück und ist von dem Album Redefine von 2025. Und Alma Naidu hat mich mit ihrer Stimme und ihrer Persönlichkeit besonders beeindruckt. Doris Geusendamp berichtet wieder über dieses Konzert.
1: Alma Naidu gilt als große Entdeckung des deutschen Jazzgesangs. Ausgebildet in München und London beeindruckt die Münchnerin nicht nur mit ihrer Stimme, sondern auch als versierte Komponistin. Eingängige Songs, poetisch, eindringlich und emotional, werden getragen durch die wunderbare Stimme von Alma Naidu. Mit ihrer Band, bestehend aus dem Gitarristen Ferdinand Kirner, dem Bassgitarristen Florian Stiersdorfer und dem Mann am Schlagzeug Valentin Renner, entsteht ein facettenreicher Sound. Die Einflüsse von Rock und Pop sind deutlich zu erkennen. Eine hübsche junge Frau im roten Overall betritt mit ihren drei Bandmitgliedern die Bühne und setzt sich an den Flügel und Synthesizer. Mit wunderschöner, klarer Stimme beginnt Alma Naidu ihr Konzert.

Zart, elegisch, das bedeutet melancholisch, sehnsuchtsvoll, klingt ihre absolut intonationssichere Stimme und gleitet in den ersten Song mit dem Titel Something About the Rain. Ihren zweiten Song Someday My Love hat Alma Naidu ihrer kleinen Nichte gewidmet. Auf eine natürliche, fast mädchenhafte Art begrüßt Alma

Naidu das Publikum und stellt ihre, wie sie sagt, unglaubliche Band vor. Sie betont, wie glücklich sie ist, von Nils Landgren für diesen Abend eingeladen worden zu sein. Vor Jahren war Alma großer Metallica-Fan und hat deshalb eine Rockballade geschrieben. So wird aus der Jazz Baltica durch den Song Downside of Love für eine Liedlänge die Rock Baltica. Für das vierte Stück bittet Alma einen Special Guest auf die Bühne. Natürlich ist es Nils Landgren mit seiner roten Posaune. Gemeinsam spielen sie das Stück I Think I've Seen Your Soul, ein softes, gefühlvolles Lied –

Die Freude und der Stolz von Alma Naidu über das Zusammenspiel mit Nils Landgren sind ihr deutlich anzumerken. Ihr absolutes Lieblingsstück, You Can Close Your Eyes, ist von James Taylor. Wir hören es in der Version des Alma Naidu Quartetts und es geht unter die Haut. Ein gefühlvolles, gesungenes und gespieltes, sentimentales Lied. In den Bubbles auf der Bühne sind viele Eyes, Augen zu sehen und der Gitarrist Florian Stiersdorfer singt harmonisch mit.

Damit das Publikum und ich wieder aus der Träumerei aufwachen, folgt das Stück Valberla. Ein Berg in Franken hat Alma Naidu zu diesem Song inspiriert. Mit klarer, lauter Stimme rüttelt sie uns auf.

0: Auf dem aktuellen Album Redefine, Neudefinition, spricht Alma Naidu mit ihren Texten auch über Geschlechterrollen, soziale Normen und Identitäten in unserer Gesellschaft. Zum Beispiel in dem Stück How Come.
1: How Come habe ich in Gedenken an die vielen Frauen weltweit geschrieben, die nach wie vor nicht in Freiheit leben können, leben dürfen, die für ihre Rechte kämpfen müssen, denen ihre Rechte entzogen werden, die kein Recht auf Bildung, auf einen Beruf haben, teilweise nicht mehr miteinander sprechen dürfen. Und um Audre Lorde, die sicher einige kennen, zu zitieren, I'm not free while any woman is unfree.
0: Der Wunsch von Alma ist, dass Frauen nicht als Besitz oder Objekt gesehen werden, sondern als Mensch. Die Ballade To Be a Man ist ein wunderbarer zweiter Song vom Album Redefine. Einfühlsames Piano und emotionaler Gesang. Nach so viel Gefühl erzählt Alma mit Stolz und Glücksgefühl die Geschichte ihrer Band. Mit ihrem Bassisten Florian Stiersdorfer spielte sie schon in der Schulzeit zusammen, in der Schulband. Valentin Renner am Schlagzeug ist seit 10 Jahren in der Band und gibt ihrem Sound wichtige Impulse. Ferdinand Kirner an der Gitarre ist der Neuzuwachs, seit einigen Jahren. Er glänzt durch sein hervorragendes Spiel auf seinem Instrument. Im nächsten Song, der noch ganz neu ist, mit dem Titel Good Old Town, hören wir das großartige Singvermögen dieser jungen Frau im jazzigen Skatgesang. Silben und Laute werden wie ein Musikinstrument improvisiert.

Damit hat sie auch die letzte Person im Saal begeistert. Alle jubeln und klatschen. Mit Back to Life beschließt die Band das Konzert. Es ist ein lockerer, leichter, rhythmischer, schöner Jazzsong. Alle Besucher stehen im Saal, klatschen laut und lange, begleitet von Jubel. Diese noch so junge, 30-jährige Sängerin, Pianistin und Komponistin hat mit ihrer wunderbaren Stimme, ihrem Singvermögen, ihrer Band und ihrer natürlichen Art überzeugt. Für mich sind einige Lieder nicht dem typischen Jazzstil zuzuordnen, was aber dem Konzert Samstag der Jazz Baltica durchaus eine Vielfalt verleiht.

Nach diesem sanften Jazz-Sound wird es improvisierter und polyrhythmisch. Omar Sosa spielt Piano und Synthesizer gleichzeitig. Jo Kraus spielt einen Miniatursynthesizer zwischendurch und alle drei zeigen Freude an ihrem Spiel. Besonders Omar Sosa hat oft ein

0: gleich 20 vor 2.
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1: Hallo und herzlich willkommen zu Radio Goethe, ich bin Arndt Peltner. Heute kommt mal eine etwas andere Sendung. Ich fange mit Das Ich an. Die traurige Nachricht vom Tod Bruno Krams ging ja durch die Medien und wurde online viel geteilt. Bruno war ein großartiger Musiker, ein Klardenker und immer offen für neue Projekte. Wir haben uns oft online ausgetauscht und dann auch getroffen auf der Das Ich-Tour in den USA. Und Bruno hat Radio Goethe immer unterstützt. Hier sind ein paar Songs von Das Ich, spielt sie laut für Bruno.

Lazarus vom letzten Das Ich-Album Fanal. Bruno, du wirst uns fehlen. Nun geht es nach Köln und zu einer jungen Musikerin, die ich durch ein Feature über Orgelmusik kennengelernt habe. Anni Bloch zeigt ganz neue Seiten der Kirchenorgel. Hier ist sie mit einem Doppelpack von ihrem neuen Album, ihrem Orgel-Solo-Debüt Loved.

Von Annie Bloch zu einer der wohl wichtigsten deutschen Bands, die weltweit Musikerinnen und Musiker beeinflusst haben. Faust zählen wohl neben Kraftwerk zu den wichtigen Gruppen aus Deutschland. Ihr experimenteller Ansatz war bahnbrechend. Nun legt Büro B Records aus Hamburg eine 4-Vinyl-Box auf der 4 der Gründungsmitglieder ihre Sicht auf Faust präsentieren. Gunther Wüsthoff, Jean-Herve Perron, Zappi Diermeier und Hans-Joachim Irmler.

bisschen kann man ja schon aufmachen. Reinkommen tun die Fliegen tagsüber, wenn eins oder beide auf Kippen bestellt sind. Und dann sind sie da. Nein, nicht sie alle gleichzeitig, sondern

durch und wollen raus. Diese alte Moon an der rechten Fensterscheibe hin und her und sitzen bleiben und hin und her. Ich stelle also das linke Fenster von Kippen auf, zeige ihr, wo es hingeht und sie fliegt raus. Das wollte sie eigentlich gar nicht. Ich mache das

Scheibe langweilig oder sonst was. Sie fliegt auf die rechte Scheibe.

0: Faust auf Radio Goethe. Vielen Dank fürs Zuhören. Die Playlist findet ihr wie immer unter radiogoethe.org. Tschüss, euer Arndt Pettner.
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1: Herzlich willkommen zu Lass mal schnacken. Verantwortlich für die nun folgende Sendung ist Gerd Hausotto.
2: Hallo und moin moin, herzlich willkommen mal wieder beim Lass mal schnacken und mit einer neuen Folge und heute mit einem Jungmann mal wieder. Den haben wir ja lange nicht gehabt und das wird eine interessante Angelegenheit. Und sein Name ist möglicherweise bei dem einen oder anderen schon bekannt, Finn Lukas Kamm. Jetzt muss ich mal eins sagen zu dem Kamm, er sieht immer sehr gepflegt auf dem Kopf aus, aber das hat er wahrscheinlich seinem Namen zu verdanken. Da gehe ich mal von aus. Gut, Kim, Finn, herzlich willkommen.
3: Ja, vielen Dank, dass ich hier sein darf.
2: Ja, bitte, wir haben uns ja mal irgendwo kennengelernt, das ist schon ein bisschen her und das haben wir dann jetzt vertieft.
3: Ja, genau. Ich freue mich sehr. Wir haben uns schon vor 2 Jahren kennengelernt.
2: Ja, war das vor 2 Jahren? Ah ja, gut, okay. Da war auch bei einer Veranstaltung, die du auch geleitet hast, ne?
3: Genau, da haben wir eine Aufführung mit einem Kindergarten in Kronshagen gemacht und da wart ihr zu Gast.
2: Gut, kann ich mich ganz, ganz gut dran erinnern, da hatten wir uns so ein bisschen dran beteiligt. Ja, gut. Und das war eine sehr schöne Angelegenheit und war vor allen Dingen sehr gut besucht und war viel Arbeit. Und das habt ihr damals... War ich überrascht, habt ihr ganz toll gemacht, in diesem fernsehmäßig kleinen Raum.
3: Ja, vielen Dank.
2: So, wir kommen jetzt, wie üblich, zu deinem Geburtsdatum und deinem Geburtsort. Ich würde einfach mal sagen, erzähl.

0: Schauspiel- und Sprachgestaltung unterrichtet. Und mein Vater hat Dokumentationsfilme fürs Fernsehen gemacht, für Arte und ZDF.
1: Gut, dann hast du das ja mitgekriegt.
0: Ich habe das schon ein bisschen mitbekommen, ja.
1: Und jetzt muss ich dich mal was fragen. Du hast gesagt, jetzt Wiesbaden. Aber irgendwann gab es ja auch mal so eine Sehnsucht nach der Ostsee. Wie hat sich das dann entwickelt?
0: Das ist schon ganz früh entstanden. Ich habe tatsächlich schon als kleiner Kerl gesagt, irgendwann, da ziehe ich mal nach Kiel. Und das hatte den Grund, dass wir jedes Jahr nach Kiel in den Urlaub gefahren sind. Und so hat sich das ganz früh entwickelt, meine Liebe zu Kiel und zur Ostsee. Und ich bin sehr froh, dass ich jetzt hier wohne.
1: Von Wiesbaden nach Kiel, das ist ja sehr ungewöhnlich, ne?
0: Ach, naja, ich kann nur betonen, ich bin sehr froh, dass ich hier wohne.
1: Ja, gut, das glaube ich dir sehr, sehr gerne. Aber normalerweise zieht man doch, ich sag mal, wenn man in Wiesbaden ist, wohnt, oder gewohnt hat.
0: Dann zieht man nach Mainz.
1: da macht man doch Urlaub in Italien, das liegt doch vor der Tür.
0: Ja, Urlaub in Italien mache ich immer noch gerne, aber das Meer jeden Tag vor der Haustür zu haben, ist schon nochmal eine andere Nummer. Also das ist schon eine Lebensqualität, die ich nicht mehr missen möchte.
1: Gut, und wann ist das passiert?
0: 2023 bin ich hierher gezogen.
1: Da sind jetzt 3 Jahre.
0: So ziemlich genau 3 Jahre, im September 2023.
1: Ah ja, gut. Aber wir gehen nochmal zurück und fragen dich jetzt um deine Schulzeit. Wie war deine Schulzeit oder wie ist die abgelaufen?
0: Also meine Schulzeit begann relativ früh. Ich wurde nämlich eingeschult, da war ich noch 5 und bin gerade 6 geworden. Und dann war ich das jüngste Kind in der ganzen Schule. Und im Kindergarten haben sie irgendwie gesagt, die wollten mich nicht mehr haben. Und dann hat meine Schulzeit in der 1. Klasse angefangen und ging ziemlich genau 11 Jahre bis in die 11. Klasse.
1: Ach, war das eine Schule, wo man dann alles durchmachen konnte?
0: Genau, ich war auf der Waldorfschule in Wiesbaden und da kann man von der 1. bis zur 13. Klasse bleiben und sein Abitur machen.
1: Aber du hast abgebrochen?
0: Ich habe abgebrochen, ja.
1: Gab sicherlich einen Grund, ne?
0: Es gab einen Grund, ja. Also ich würde sagen, ich war ein guter Schüler, aber kein fleißiger. Und das ganze System Schule hat irgendwann nicht mehr so ganz für mich gepasst. Ich habe das in der 11. Klasse bemerkt, dass ich da unruhig werde und wollte eigentlich nach Bayern ziehen, in eine Lebensgemeinschaft für körperlich und geistig hilfsbedürftige Menschen und dort eine Ausbildung machen. Ich habe dann ein Praktikum gemacht und da wurde mir eine Schlosserlehre dann danach angeboten und da war eigentlich der feste Plan, dass ich das mache. Und parallel war ich in einem Theaterkurs im Galli-Theater in Wiesbaden und habe das dann da erzählt, dass ich aufhöre, Theater zu spielen und aufs Land ziehen möchte, um da eine Schlosserlehre zu machen. Und dann haben die gesagt, du spinnst doch.
1: Da warst du begabt wahrscheinlich, ne?
0: Dazu kann ich nichts sagen. Ich habe mich ja nicht von außen gesehen, aber ich habe mich auf der Bühne schon immer recht wohl gefühlt.
1: Und dann ist es mit der Lehre, hat das dann auch nicht, wie gesagt, nicht geklappt, ne?
0: Dann habe ich dort mal eine Woche in die Kindertheaterkurse reingeschnuppert und sozusagen Probe gearbeitet und hab da als Assistenztrainer dann die Musik gemacht und so ein bisschen aufgepasst, dass alles glatt läuft mit den Kindern. Und das hat mir unglaublich viel Spaß gemacht. Und dann habe ich nach den Sommerferien in der Schule gesagt, das waren schöne 11 bis 12 Jahre mit euch und ich bin weg. Und dann habe ich eine Ausbildung zum Körpersprache- und Kommunikationstrainer und zum Schauspieler im Galli-Theater gemacht.
1: Und wo das?
0: Im Galli-Theater in Wiesbaden.
1: Ach, das in Wiesbaden.
0: Genau.
1: Ja. Sag mal, es gab ja mal nach 12 Jahren, ich muss jetzt mal ganz kurz mal zurückspulen.
0: Ja.
1: Wenn du jetzt nach 12 Jahren aufgehört hast bei der Schule, dann gab es praktisch...

0: ein Schulzeugnis, ne? Oder ja, wie sagt man jetzt, also kein Abitur und...
1: Kein Abitur, auch das Fachabitur, dafür bin ich ein Jahr zu früh abgehauen, aber ich habe einen Realschulabschluss.
0: Ach so, den hast du noch gemacht.
1: Den habe ich noch gemacht.
0: Das ist auch in Ordnung. Das gibt ja viele Leute, die auch bei mir waren mit dem Realschulabschluss. Und da ist auch, oder bei denen, bei vielen von denen hat das ja zu ganz großen Leuten geführt, die auch entsprechende Positionen einnehmen heutzutage mit dieser Ausbildung. Und das ist auch in Ordnung. Jetzt erzählst du, dass du da durch warst, hast gesagt, nun gehe ich mal. Das hört sich ja wie habe Kerkele gehabt.
1: Oh, das ist immer weg. Das ist ein Vergleich, mit dem kann ich mich nicht messen. Das sind zu große Fußstapfen.
0: Ja, das ist klar.
1: Habe Kerkeling ist aber eine große Inspiration und ein großes Vorbild.
0: Ja, das glaube ich gerne. Jetzt weiß ich, dass du dich jetzt mit 16 schon selbstständig gemacht hast.
1: Genau.
0: Ist man mit 16, darf man sich schon mal selbstständig machen? Ist man denn schon so weit, dass das erlaubt ist?
1: Das ist erlaubt, ja.
0: Ah ja.
1: Also ich habe mich selbstständig gemacht als Schauspieler und Körpersprache- und Kommunikationstrainer noch während meiner Ausbildungszeit im Galli-Theater quasi, mhm, und hatte da die Möglichkeit, eben sehr früh schon in die Praxis zu gehen und praktische Erfahrungen zu sammeln und direkt mitzuarbeiten.
0: Kommen wir nochmal zum Galli-Theater. Da muss ich dich dann nochmal was fragen. Was ist das Galli-Theater?
1: Das Galli-Theater ist ein von Johannes Galli gegründete Methode zum Theaterspielen, also die Galli-Methode. Und in dieser Galli-Methode geht es vor allem darum, dass man alles spielen kann. Also alles ist spielbar. Und der Leitsatz so ein bisschen von dieser Methode ist, im Spiel ist der Mensch wirklich. Und in unserem Alltag spielen wir ja unglaublich viele Rollen. Wir müssen unglaublich viele Rollenwechsel vollziehen. Also zu dir habe ich eine andere Rolle als zu meiner Lebenspartnerin oder zu der Leitung von einer Schule, wo wir arbeiten. Und diese Rollenwechsel sauber zu vollziehen im Alltag, das ist die Galli-Methode.
0: Ach so. Gut, okay, da hast du den Abschluss gemacht und der war dann auch wahrscheinlich sehr erfolgreich, ne?
1: So erfolgreich, dass ich seitdem mit dieser Methode arbeite.
0: Gut, wunderbar. Du bist dann aber weltweit aufgetreten oder deutschlandweit, sagen wir mal ein bisschen zurück.
1: Ja, schalten wir einen Gang runter. Weltweit noch nicht, nee. Aber deutschlandweit war ich in sehr vielen Schulen und sozialen Einrichtungen unterwegs und habe dort Theater gespielt.
0: Gab das da besondere Auftritte oder auch immer verschiedene Art?
1: Ganz verschiedene Art. Sowohl Märchentheater als auch Abendtheaterauftritte und Präventionstheater in Schulen, speziell zum Thema Suchtprävention.
0: Und in welchen Städten überall? Hast du mal so von Nord bis Süd oder?
1: Von Nord bis Süd, von Ost nach West.
0: Ja.
1: Also gut. Einmal quer durch die Republik sozusagen.
0: Und wie viele Jahre hast du das gemacht, Finn?
1: Das habe ich würde sagen, 7 Jahre gemacht, aber parallel habe ich auch im Galli-Theater in Wiesbaden sehr viel Theater gespielt. Also ich habe mehr dort gearbeitet als anderswo,
0: ja.
1: Bin aber durch diesen Job eben sehr viel rumgekommen und hatte Einblick in sehr viele Schulen und verschiedene Bildungssysteme.
0: Gut, okay, jetzt hast du natürlich viel gesehen, auch natürlich auch viel gelernt, überall in den verschiedenen Häusern, wo du gewesen bist. Und nun kam plötzlich wieder die Idee auf, jetzt musst du nach Kiel.
1: Genau.
0: Gab es da einen besonderen Grund oder war einfach die Idee da, jetzt das umzusetzen, was du schon immer wolltest?
1: Ich würde sagen, dass es da gar keinen besonderen Auslöser für gab, sondern irgendwann war einfach die Zeit reif, nach Kiel zu ziehen. Kiel hat gerufen sozusagen.
0: Ja, und du hast ja geantwortet, ich komme.
1: Und ich habe geantwortet, ich komme.
0: Gut, okay. Hast du da denn auch so besondere Beziehungen, dass du dann auch untergekommen bist hier in Kiel oder einfach nur Koffer packen, los?
1: Es ging ziemlich schnell, Koffer packen und los. Und ich kannte niemanden in Kiel. Also absolut niemanden. Außer den Hausmeister von dem Haus, wo meine Familie bis vor kurzem noch eine Wohnung hatte. Und dann hatte ich das große Glück, in dieser Wohnung 3 Monate wohnen zu können.
0: Jetzt kann ich das auch verstehen, weswegen ihr immer Urlaub gemacht habt. Hattet ihr dann diese Eigentumswohnung schon länger wahrscheinlich, ne?
1: Genau, das war eine Ferienwohnung. Meine Familie kommt ursprünglich hier aus der Ecke. Und das waren sozusagen die letzten Überreste, die dann hier waren.
0: Ja.
1: Mittlerweile wohnen alle woanders, aber in dieser Wohnung konnte ich erst mal 3 Monate unterkommen, bis ich eine eigene Wohnung gefunden habe.
0: Hast du 3 Monate Zeit, was zu suchen?
1: Ja, ich hatte 3 Monate Zeit, was zu suchen und vor allem 3 Monate Zeit, bis das erste Geld fließen muss, bis irgendwas passieren muss. Also das war ja ein Sprung ins kalte Wasser sozusagen. Ich kannte keinen, ich hatte hier kein Theater, es gab noch keine Aufträge und dann musste ich loslegen.
0: Und hast du dann auch gleich was Neues gegründet?
1: Ich habe sofort angefangen, unter dem Namen Gallitheater Kiel zu arbeiten und Werbung zu machen und habe dann erstmal in kleineren Familienzentren gespielt. Wir sind bestimmt 1 Jahr oder sogar länger in der Trauma gewesen, jedes Wochenende, und haben dort gespielt und haben dann 2025 unser erstes eigenes Theater aufgemacht.
0: Jetzt sprichst du immer von wir. Das muss ich da mal nachhaken. Wer ist wir?
1: Also wir, das sind vor allem meine Lebenspartnerin und ich. Und das Team, was wir uns seitdem hier aufgebaut haben. Also ich bin 2023 im September hierher gezogen. Meine Freundin ist noch gependelt für 1 Jahr und ist dann hinterhergezogen.
0: Und wie groß ist dein Team?
1: Das sind mittlerweile 10 Leute, die mehr oder weniger viel mitarbeiten. Wir sind 3 Hauptamtliche und viele Leute, die so drumrum schwirren und mithelfen und aber auch teilweise schon auf der Bühne aktiv sind.
0: Also auch wenn es da mal erforderlich ist, dass du immer zurückgreifen kannst auf den oder auf den anderen, um dann Hilfe zu haben.
1: Genau, aber die sind auch teilweise in feste Produktionen eingebunden.
0: Ah ja, und wo findet das statt, eure Aufführung?
1: Aktuell sind wir in der Alten Mu und haben dort Räumlichkeiten, also ein festes Theater, wo wir sowohl Aufführungen am Wochenende spielen, als auch Theaterkurse für Kinder geben unter der Woche.
0: Ja, und du spielst überall selbst mit?
1: Ich spiele aktuell noch in allen Produktionen mit, aber das ist so der nächste Entwicklungsschritt, dass ich auch mehr das Ganze von außen betreue.
0: Was sind das für Inhalte deiner Stücke, die ihr aufführt?
1: Wir spielen,
0: ist das was für Kinder oder?
1: Genau, wir spielen Kindertheater.
0: Ja.
1: Und das sind fast ausschließlich Märchentheaterstücke. Also klassische Märchen der Gebrüder Grimm, Märchen von Andersen, aber auch welche aus 1001 Nacht.
0: Du hast mit deiner Freundin dann das Theater aufgebaut. Ist es das, worüber die...

0: Ich hab da was. Wie groß muss es denn sein?
1: Mindestens 150 Quadratmeter. Gerne aber auch ein bisschen mehr.
0: Und du brauchst wie viele Zuschauerplätze?
1: 99.
0: 99. Warum 99?
1: Ach, 99 sind keine 100. Und ab 100 greifen da ganz andere Richtlinien für Theater. Und deswegen bleiben wir bei 99.
0: Ja gut, okay. Aber 99, das ist ja... Ist ja auch schon eine schöne Anzahl, ne?
1: Das ist eine schöne Anzahl und vor allem für unsere Zwecke genau richtig, weil wir machen ganz viel interaktives Theater auch. Und da müssen ja auch alle Kinder, die da zuschauen, dran teilhaben können. Und wenn das so riesige Mengen werden, dann ist das zwar zu machen, das machen wir auch auf öffentlichen Auftritten oder so, aber in einem geschlossenen Raum ist dann die Lautstärke von 99 Zuschauenden, die interaktiv sind, doch auch beträchtlich.
0: Ja, das kann ich mir gut vorstellen. Und ihr kommt ja dann auch besser an die Kinder ran, nicht?
1: Genau, wir kommen besser an die Kinder ran. Es hat eine kleine, gemütliche, wohnliche Umgebung. Die Kinder fühlen sich da direkt wohl und willkommen. Und darum geht es uns, dass wir eine kleine Insel vom Alltag sind. Und bei uns lernen die Kinder eben in den Theaterkursen auch ganz viel über Selbstvertrauen und Selbstwirksamkeit durchs Theaterspiel. Und deswegen ist so ein geschützter Rahmen eigentlich besser als so ein riesiges Haus für unsere Zwecke. Außerdem sind wir ein unsubventioniertes Theater. Wir können größer als 99 können wir uns eh nicht leisten.
0: Ach so. Wenn jetzt, ihr bildet ja nur Kinder aus, ne? Aber keine Erwachsenen, oder?
1: Also wir bilden die nicht aus in dem Sinne, sondern die Kinder kommen zu uns in wöchentlichen Theaterkursen und lernen dort Theater spielen. Und durch diese Präsenz auf der Bühne erreichen die einfach einen wahnsinnigen Sprung in ihrem Selbstvertrauen. Also das ist total schön zu sehen, wie Kinder da, die vielleicht sonst ein bisschen schüchterner oder zurückhaltender sind, plötzlich ganz große Sprünge in ihrer Entwicklung machen.
0: Und das ist eine ganz tolle Angelegenheit, nicht?
1: Ja, es ist,
0: die sich nebenbei dann ergeben.
1: Ja, ganz genau. Es ist eine ganz tolle Angelegenheit. Und es macht neben dem Nutzen, den die Kinder dafür ihr ganzes Leben von haben, macht es uns auch ungemein Spaß, mit Kindern zu arbeiten.
0: Gibt es da so eine gewisse Zeit, wo man dann hinterher sagt, so jetzt seid ihr eigentlich ziemlich weit, jetzt hören wir auf, oder ist es unbegrenzt?
1: Also unsere Theaterkurse sind fortlaufend und somit unbegrenzt und wir fangen schon ab 3 Jahren an. Also Kinder von 3 bis 12 haben wir aktuell in unseren Kursen. Und die sind dann nach Altersgruppen gestaffelt, 3 bis 6 Jahre zusammen, 6 bis 9 Jahre und 9 bis 12 Jahre. Und jetzt kommen so die ersten an die Grenze zur 12 und jetzt müssen wir uns was überlegen und nachlegen für die Jugendlichen.
0: Achso, also eine andere Altersgruppe.
1: Genau, wir müssen jetzt noch einen oben drauf setzen und von 13 bis 16 einen Theaterkurs anbieten. Und das wird auf jeden Fall nächstes Jahr dazukommen.
0: Ja, 16, das ist natürlich, in der heutigen Zeit sind die schon fast erwachsen, ne?
1: Die sind
0: das
1: schon fast erwachsen.
0: Das wird wahrscheinlich ein bisschen schwieriger werden, ne?
1: Die Begeisterung ist bei vielen Jugendlichen da. Und wir müssen jetzt nur noch das passende Angebot dafür schaffen.
0: Ja, gut. Da wünsche ich euch viel Glück.
1: Ja, vielen Dank.
0: Ja, sehr gerne.
1: Aber das ist natürlich auch toll, mit größeren Kindern oder Jugendlichen zu arbeiten, weil die können ganz andere Inhalte nochmal umsetzen. Ja. Wobei die ganz Kleinen auch einen immer wieder voll aus den Socken hauen, das was die da auf der Bühne bringen.
0: Naja, die Kinder sind schon ziemlich weit heutzutage, ne?
1: Ja, das...
0: Naja, gut, okay, meine, das sind natürlich ganz andere Dinge. Mit 16-Jährigen kann man ja auch schon erwachsene Sachen machen, ne?
1: Ja, auf jeden Fall.
0: Wenn jetzt so ein Kurs jetzt durch ist, sag ich, und du meinst jetzt, mehr kann ich einfach nicht machen für die Kinder, die sind ziemlich weit und das, was sie hier gelernt haben, ist eine gute Sache. Und machst du dann mit diesen Kindern auch Aufführungen oder bleiben die Aufführungen lediglich bei deinem Stammpersonal?
1: Nee, die Kinder haben ihre eigenen Aufführungen Und zwar haben alle Kurse regelmäßig

0: Abschlussaufführung für Eltern, Freunde und Verwandte. Und dann machen die Kinder Einladungskarten und laden ihre Freunde und Verwandten da ein und führen ihr erarbeitetes Theaterstück vor.
1: Und wo macht ihr das?
0: Auch bei uns auf der Bühne.
1: Auch bei euch?
0: Ja.
1: Und es wäre dann der Schade oder Sünde, wenn das damit dann zu Ende wäre. Oder hast du das Gefühl oder die Kenntnis darüber, dass die Kinder zusammenbleiben und möglicherweise selbst Initiative ergreifen und das weitermachen?
0: Also bisher fast alle Kinder, die bei uns sind, die kommen ziemlich häufig wieder. Und wir haben viele Kinder, die sind jetzt mittlerweile seit 2 oder 2,5 Jahren bei uns in Theaterkursen und inszenieren eben mit uns immer wieder neue Theaterstücke. Und die Fähigkeiten, die wachsen. Also das ist schon messbar. Oder messbar weiß ich nicht, aber beobachtbar.
1: Ja. Ich könnte mir vorstellen, wenn ihr jetzt irgendwelche Aufführungen habt, wo Kinder benötigt werden. Hat es das schon mal gegeben oder noch nicht?
0: Doch, das hat es auch schon gegeben.
1: Dann kannst du doch sicherlich zurückgreifen auf die Kinder, die einmal dort hineinpassen und wo du auch weißt, die sind auch für uns schon so weit, dass sie sehr gut sind und schon ein bisschen professioneller sind als nur Kinder, die noch nicht so weit sind. Passiert sowas schon mal?
0: Ja, vor allem in der Weihnachtsgeschichte, da spielen auch Kinder mit. Und das spielen wir jedes Jahr um die Weihnachtszeit. Das ist eins unserer beliebtesten Theaterstücke. Und da spielen Kinder aus unseren Theaterkursen mit.
1: Und das macht denen sicherlich auch viel Spaß und viel Freude, ne?
0: Ich gehe davon aus.
1: Werden denn eure Veranstaltungen gut besucht?
0: Ja, die werden gut besucht. Also im Winter spürt man deutlich mehr Andrang. Das ist... bringt die Jahreszeit mit sich. Also im Herbst und Winter sind unsere Vorstellungen richtig gut besucht. Da geht das auch nicht ohne Vorbestellung, gerade im Dezember. So jetzt nach unserer Sommerpause braucht das immer ein paar Wochen, bis das wieder angelaufen ist. Aber ich würde sagen, wir sind auf einem guten Weg dieses Jahr.
1: Das ist ja toll. Und wo runterläuft das? Unter Galli-Theater oder im Altenbo?
0: Und das läuft unter Galli-Theater.
1: Unter Galli-Theater. Und das ist auch im Internet erreichbar.
0: Galli-Theater Kiel. Wir haben eine Website, wir haben Social Media, wir sind auf Instagram und haben auch einen eigenen Newsletter, in dem wir unser Programm bewerben und natürlich Druckerzeugnisse. Ich habe dir sogar welche mitgebracht.
1: Oh, ja.
0: Das ist unser aktueller Spielplan.
1: Das sieht doch gut aus, prima. Ja, das zeigen wir dann auch gleich mal sehr gerne. Dann würde ich auch mal sagen, dass dann 99 auch finanziell reichen für euch?
0: 99 reichen finanziell, das ist immer so eine Sache. Also wir finanzieren uns ausschließlich über Theatereintritte, über Theaterkurseinnahmen und über Auftritte in Schulen und Kindergärten.
1: Gibt es auch Sponsoren?
0: Hin und wieder gibt es auch mal Sponsoren, ja. Aber wir sind städtisch unsubventioniert. Noch.
1: Noch. Ja gut, da müsste man da mal einen Schritt weiter gehen, denn ich denke einfach mal, dass die Kultur doch förderungsfähig ist und ich denke mal, dass das auch Geld, ich habe letztens irgendwas gelesen, dass die mal so einen großen Sprung machen wollen. Und doch in dieser Richtung doch mehr zu tun finanziell.
0: Oh, das wäre schön. Ja. Also bisher kommt davon bei uns zumindest noch nichts an.
1: Ja, gut.
0: Aber so eine institutionelle Förderung würden wir auch nehmen.
1: Das glaube ich dir sehr gerne. Aber du weißt ja, wie das ist. Bevor man das umsetzt, wird das jetzt erstmal was in den Raum geworfen. Und dann ist es leider in Deutschland so, dann dauert das alles ein bisschen. Ne? Oder beziehungsweise wird dann irgendwann geschrieben und sagt, wir haben ja doch keine Gelder dafür. Du bist ja jetzt ein Profi. Wie ich jetzt gerade erfahren habe und mit vielen, vielen Jahren große Erfahrung überall gesammelt zu haben. Nun bist du im letzten Jahr, 2025, hast du ein Studium begonnen. Ist das nun wichtig gewesen und welches und warum?
0: Ich habe tatsächlich ein Studium begonnen, ja, an der CAU. Und das habe ich tatsächlich vor allem gemacht, weil sich die Möglichkeit ergeben hat. Ich habe plötzlich erfahren, dass ich ohne Abitur studieren kann und zwar über ein Probestudium. Und ich dachte, wenn ich die Chance schon bekomme, dann nutze ich die jetzt einfach mal. Also das Theater bleibt weiterhin der Lebens- und Arbeitsmittelpunkt, aber jetzt studiere ich halt noch dazu.
1: Und was studierst du?
0: Pädagogik und Deutsch. Und das sind zwei Themen, die doch recht gut zu meiner Arbeit und meiner Selbstständigkeit passen. Und gerade die Pädagogik, damit kann ich das Ganze, was wir sowieso schon mit jahrelanger Erfahrung machen, nochmal wissenschaftlich unterfüttern. Und so ein Titel macht sich ja auch nicht schlecht.
1: Das ist wohl wahr. Aber gerade wenn
0: man in der Bildung mal was verändern möchte.
1: Richtig. Pädagogik ist natürlich ganz, ganz wichtig, gerade für den Bereich, der ja bei dir ist, wo du ja sehr viele Kinder hast. Und da gibt es vielleicht möglicherweise neue Anstöße und auch neue Gedankengänge, die du dort lernen kannst oder wirst. Ist ja alles möglich, ne?
0: Ja.
1: Und die Zeit dafür zum Studieren, die hast du?
0: Nee. Aber ich mach's trotzdem.
1: Mach's trotzdem. Und wie viele Semester brauchst du? Was meinst du?
0: Ich hoffe, dass ich in der Regelstudienzeit durchkomme.
1: Wie viel wären das?
0: Das wären 6 Semester, also 3 Jahre insgesamt. Eins habe ich schon.
1: Eins hast du weg?
0: Ja.
1: Und gut durchgekommen?
0: Ich bin gut durchgekommen, ja.
1: Gibt's da auch Zwischenprüfungen?
0: Es gibt immer wieder Klausuren, ja.
1: Ja.
0: Und Hausarbeiten und mündliche Prüfungen, solche Geschichten.
1: Na gut, aber die Zeit nimmst du dir einfach.
0: Die Zeit muss ich mir wohl oder übel nehmen, wenn ich sage, ich studiere jetzt.
1: Ja, gut, okay. Aber du möchtest dann auch zum Abschluss bringen wahrscheinlich, ne?
0: Ja, diesmal strebe ich den Abschluss an. Wir machen das nicht wie in der Schule.
1: Ja gut, du bist ja auch ein bisschen reifer geworden.
0: Ja, das kommt mir auch beim Studieren zugute, glaube ich.
1: Ja, das glaube ich auch. Sag mal, wie ist das mit Zivildienst gewesen oder Bundeswehr? Oder beides nicht?
0: Nee, da hatte ich ja das große Glück, dass ich in den Jahrgängen war, wo das ausgesetzt wurde.
1: Welche waren das denn?
0: Ich glaube, 2011 wurde die Wehrpflicht ausgesetzt. Und jetzt gerade für die Jahrgänge ab 2006 oder 2007 wieder eingesetzt.
1: Ach so.
0: So ganz bin ich da nicht im Bilde, aber ich bin sehr froh, dass ich keinen Wehrdienst leisten musste.
1: Gehörst du denn auch zu denen, die jetzt angeschrieben worden sind?
0: Nee.
1: Nicht? Da bist du dann drüber weg wahrscheinlich, ne? Aber meinst du, dass es trotzdem irgendwann mal passieren kann, wenn es Pflicht wird?
0: Also ich hoffe wirklich sehr, dass das nicht passiert. Also ich bin in der Hinsicht auf jeden Fall besorgt, aber ich hoffe, dass sich die weltpolitische Lage dahingehend beruhigt, dass ich niemals einen Wehrdienst an der Waffe leisten muss, weil das ist nicht meine Welt.
1: Nee, wärst du schon, ne? Gut, okay, hoffen wir, dass du da recht haben wirst. Oder dass das so eintrifft, wie du das auch gerne möchtest, wie das ja alle Menschen möchten. Frieden auf der Welt zu sein, ist ja das größte Gut der Menschheit, ne?
0: Definitiv, ja.
1: Finn, mir fällt das jetzt gerade wieder so ein. Wenn ihr jetzt im September, wir sind ja im September, wenn ihr da raus müsst und ihr habt nichts, was passiert dann?
0: Das wird hoffentlich nicht passieren. Also ich bin noch sehr guter Dinge, dass wir eine passende Lokalität finden werden, wo wir dann auch wirklich dauerhaft für Kiel ein Kindertheater aufbauen können, mit einem festen Standort. Und falls das doch passiert, dann muss ich nochmal wiederkommen und hier einen dringenden Aufruf starten.
1: Ja. Und wann ist es beendet?
0: Also 2027 im September läuft unser Mietvertrag in der Alten Mu aus.
1: Ah, da ist ja ein Jahr Zeit noch.
0: Genau, und je nachdem, wann dort Baubeginn ist für die Umbauten, ich vermute, daran hängt das ein bisschen. Aber wir sind jetzt schon auf der Suche.
1: Gibt es denn, ich habe es mal gelesen, dass es da ein riesiger Umbau passieren wird. Meinst du, dass ihr die Möglichkeit habt, wenn dieser Umbau durch ist, dass ihr dort wieder eine Bleibe finden könntet?
0: Das ist mit Sicherheit möglich. Wie diese Räume dann aussehen, das sehen wir erst dann. Also dazu kann ich jetzt noch gar nichts Festes sagen.
1: Aber die Bauphase wird wahrscheinlich sehr lange in Anspruch nehmen, ne?
0: Ja, man kennt das ja mit den Baustellen. Die dauern immer ein bisschen länger, als man erwartet. Ja, deswegen machen wir uns dahingehend erstmal gar nicht so große Hoffnungen, sondern gehen jetzt volle Kraft voraus und versuchen, einen neuen festen Standort für unser Theater zu finden, der auch langfristig dann unser Zuhause ist.
1: Wünsche ich euch viel, viel Glück und ich werde ja mal darüber lesen oder wir werden ja auch mal voneinander hören, wie weit ihr da seid, ob ihr was gefunden habt. Und wenn ich da hilfsbereit sein, ich bin ja sehr hilfsbereit, wenn ich da Hilfe leisten kann, kannst du gerne mal auf mich zukommen, kann ich mir ja auch mal Gedanken machen. Ich kenne ja auch viele Leute.
0: Ja, vielen Dank.
1: Ja, sehr, sehr gerne. So, jetzt kommen wir nochmal zu drei Sachen, die ich noch auf dem Zettel habe. Und zwar hast du sicherlich keine Zeit für ein Hobby, ne? Oder ich sag mal so, das, was du machst, ist wahrscheinlich dein Hobby.
0: Ja, also ich habe das tatsächlich so gemacht, ich habe mein Hobby zum Beruf gemacht. Das ist sehr schön, wenn man das so sagen kann. Ansonsten bin ich sehr viel und gerne an der frischen Luft und koche sehr gerne.
1: Schön.
0: Ja.
1: Gut. Schöne Sachen?
0: Ich hoffe es. Also bisher hat es allen geschmeckt.
1: Hat allen geschmeckt, das ist toll. Wie sieht es denn mit Urlaub aus?
0: Mit Urlaub? Ja, das gibt's auch.
1: Gibt's auch?
0: Das gibt's auch.
1: Die Zeit, die nehmt ihr euch?
0: Die muss man sich, glaube ich, nehmen.
1: Ja, und dann im Winter wahrscheinlich, oder? Ne, da ist auch nur bei euch
0: Hochsaison. Im Winter ist Hochsaison. Da fahren wir nicht in Urlaub.
1: Sommerferien so in dem Bereich?
0: Genau, wir haben eine Sommerpause und in der Zeit wird in Urlaub gefahren und ab und zu, wenn sich mal zwischendurch die Möglichkeit ergibt, mal für ein Wochenende oder mal, wenn die Feiertage günstig liegen oder so.
1: Gibt's da so besondere Ziele?
0: Also oft da, wo es warm ist, aber immer am Wasser. Und ich fliege nicht gerne.
1: Ja, gut, aber da gibt es ja Möglichkeiten genug.
0: Ja.
1: Eins habe ich noch. Du hast ja nun sehr viel erlebt, jetzt schon, auch in jungen Jahren in deinem Leben. Und gibt es da ein Highlight, dass du mal sagen kannst, ich habe viel erlebt, aber da gibt es doch etwas Besonderes, woran ich sehr, sehr gerne zurückdenke.
0: Ein Highlight aus meinem Leben, also sicherlich die ersten Theaterstücke, die ich gespielt habe, also die ersten Male, wo ich vor Publikum auf der Bühne stand, da würde ich schon sagen, dass das Highlights waren und auch, dass es funktioniert hat, hier aus dem Nichts ein Theater aufzubauen. Und ich habe tatsächlich jeden Tag eigentlich, wenn ich so eine Straße runterfahre, die zur Förde führt, und ich dann diesen Blick aufs Meer habe, da denke ich jedes Mal, ach, wie schön ist das hier.
1: Schön. Schön ist ab dieses Wort. Ich danke dir ganz herzlich für deinen Besuch und wünsche dir weiterhin viel, viel Erfolg, Gesundheit und dass ihr auch, wie gesagt, die richtige Location irgendwann mal finden werdet. Und das hoffe ich für euch hundertprozentig und das wünsche ich euch auch von Herzen. Und wie gesagt, Gesundheit und noch viele schöne Jahre.
0: Ja, vielen, vielen Dank. Das kann ich nur zurückgeben.
1: Danke dir, alles Gute nochmal. So, meine Damen und Herren, jetzt haben wir in der nächsten Woche haben wir Dr. Armin Form, das ist, der kommt vom Geomar und ist auch zusätzlich Leiter des Aquariums Kiel. Und der hat natürlich ganz andere Sachen zu erzählen und darauf freue ich mich besonders drauf und wünsche Ihnen noch einen schönen Tag und sage Tschüss und machen Sie es gut.
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0: 12 Minuten vor 4.
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0: begeistert.
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1: Sendeverantwortliche für die Radioreise ist Ulrike Auffahrt-Krabhut. Sie hören die Radioreise mit Alexander Tauscher. Ich grüße Sie. Diesmal geht es an die Côte d'Azur nach Monaco. Wir erleben die Welt der Reichen und Schönen auch aus unbekannter Perspektive, denn wir besuchen auch Orte, die nicht jeder Tourist im Fürstentum als erstes ansteuert. Es geht zum Beispiel hinter die Mauern des Fürstenpalastes auf dem Roche. Und wir besuchen eine Frau, die vor rund 50 Jahren aus Deutschland ausgewandert ist und hier ganz in der Nähe des Fürsten wohnt, aber ganz einfach. Wir laufen durch die kleinen grünen Oasen in Monaco, Gärten mit Kakteen und Palmen. Und wir erleben das Casino Monte Carlo mal nicht am Spielautomaten, sondern bei einem besonderen Festivalabend im Salle Garnier. Ja, dieser Monegasse, der wird uns gleich ein paar Ecken seines Fürstentums zeigen.
2: Bonjour, vous êtes sur Radio Voyage. Je m'appelle Jean-Marc Ferrier, avec Alexandre Tauscher. Soyez le bienvenu à Monaco, dans cette la plus petite principauté en Europe, après le Vatikan.
1: Ja, den zweitkleinsten Staat nach dem Vatikan, den erleben wir heute, in dem auch diese Devise gilt. Man ist kein Milliardär, wenn man seine Millionen noch zählen kann. Also viel Spaß, gleich geht's los.

0: Das ist die Radioreise, die neue Horizonte öffnet und damit Reiselust wecken soll. Im Studio Alexander Tauscher, herzlich willkommen hier bei uns in dieser Show. Willkommen an der Côte d'Azur. Wir sind heute an einem Ort, den man wenigstens einmal in seinem Leben gesehen haben sollte. Dabei spielt es, denke ich, keine Rolle, ob dieses diese Welt ist, in der man selbst leben will oder eben nicht. Monaco. Es ist dieser magische Ort, eingehüllt in die Felsen der Alpen auf der einen Seite und des Mittelmeeres auf der anderen Seite. Wir laufen durch das Fürstentum und damit den zweitkleinsten Staat der Erde, nach dem Vatikan wohlgemerkt. Ja, über diesem winzigen Staat thront hoch auf dem Roche der Fürstenpalast. Er ist das Symbol der über 700 Jahre alten Grimaldi-Dynastie. Als Besucher erlebt man hier eine Zeitreise von der Renaissance bis zur Zeit von Napoleon. Ja, für Touristen ist die Wachablösung der Karabiner des Fürsten die wohl größte Attraktion. Man muss pünktlich sein, denn das Spektakel startet immer um 11.55 Uhr, also 5 vor 12 im wahrsten Sinne des Wortes. Den Palast, den lassen wir heute mal außen vor, denn auf dieser Etappe, da zeigt uns Jean-Marc Ferrier auch ein paar Orte abseits der großen Touristenpfade. Wir suchen mal zwischen den Hochhäusern die kleinen alten historischen Häuser, also bienvenue à Monaco.
1: Bienvenue, nous sommes ici à Monaco. And now we are in the boulevard de Belgique, where there are some beautiful villas.
0: Wir sind jetzt im belgischen Boulevard in Monaco. Hier befinden sich einige wunderbare alte Villen, Häuser aus einer Zeit, bevor hier die Hochhäuser in Monaco entstanden. Die Fläche von Monaco ist einfach zu klein, um all diese wunderbaren Villen erhalten zu können.
1: The origin of this old villa were built in the 19th century.
0: Diese alten Häuser wurden im 19. Jahrhundert gebaut, in der Belle Époque-Zeit, und auch Häuser gibt es hier aus der Art Deco-Zeit. Nicht nur in diesem Gebiet, auch in anderen Bezirken von Monaco.
1: There isn't a law to protect this villa because territory is too small. So for that, there isn't a law.
0: Es gibt aber kein Gesetz, das diese Häuser schützt, also kein Denkmalschutz, weil unsere Fläche eben so klein ist. Das ist sehr schade, aber es ist eben unsere kleine Fläche hier.
1: The territory of Monaco covers only 202 hectares.
0: Nun, die Fläche von Monaco beträgt nur 202 Hektar, also 2 Quadratkilometer. Wir können diese Fläche nur auf dem Meer vergrößern oder unterirdisch oder wenn wir in die Höhe bauen, Hochhäuser bauen.
1: Underground and in the air, creating the high building. In front of us there is the Simona Tower, a fabulous Simona, very modern.
0: Ja, vor uns sehen wir jetzt den Simona Tower, dieses Hochhaus hier, sehr modern, aber auch sehr teuer. Jedes Apartment hat 2 Etagen und jedes hat einen eigenen Swimmingpool. Man hat von da aus den Blick aufs gesamte Fürstentum. Übrigens, eines der jüngsten Hochhäuser ist der Odeon Tower im anderen Teil von Monaco.
1: And today, the last building built, it is the Odeon Tower in the other part of Monaco. In this Simona Tower, there was the footballer Falcao.
0: Ja, in diesem Simona Tower lebte unter anderem der kolumbianische Fußballspieler Falcao. Er hatte gleich 2 Apartments.
1: 2 Apartments. There are some celebrities lived in here in Monaco. And it was a celebrity died. It was Guillaume Apollinaire. Guillaume Apollinaire lived in Monaco. There was Leo Ferré, the singer.
0: Ja, einige Promis lebten und leben in Monaco, wie der verstorbene Guillaume Apollinaire oder auch der Sänger Leo Ferré in den 1980er und 90er Jahren oder auch der fabelhafte Claude François, der Rennfahrer Michael Schumacher oder Roger Moore, ja, er lebte auch hier in Monaco.
1: Schumacher, Roger Moore lived here in Monaco.
0: Im Hintergrund schlägt sich der Monaco-Franz ins Fürstentum ein, aber dieser Monaco-Franz lebte ja einst im Monaco di Bavaria. Aber Roger Moore, auch so ein Name, den man vielleicht nicht sofort mit Monaco in Verbindung gebracht hätte. Gott hab ihn selig. Die Radioreise ist heute in Monaco, dem Hotspot der Reichen und Schönen, vor allem auch der Millionäre. Und deswegen möchte ich jede Etappe mit einem Spruch oder auch einem Witz über das Geld beenden. Zum Einstieg einmal diese geschickten Rechentricks der Reichen. Zitat: Finanzbeamte glauben einem immer, das Doppelte. Und der andere heißt, der schlechteste Radiergummi ist oft der beste Steuerberater. Das Fürstentum Monaco, es lädt uns ein, die Welt in einem einzelnen Land zu entdecken. Denn hier befinden sich einige der bekanntesten Museen, einige der schönsten Hotels dieser Welt. In Monaco kann man die Gastronomie der weltweit renommiertesten Restaurants testen, wenn der Geldbeutel das zulässt. Oder man macht es so wie wir. Wir laufen heute einfach staunend durch dieses Fürstentum. Auf wenigen Quadratkilometern hat nämlich Monaco viele Facetten zu bieten. Man mag es kaum glauben, in dieser doch lauten Stadt, in der sich zu gewissen Zeiten auch die Boliden durch die heißen Kurven der engen Hochhäuserschluchten kämpfen, gibt es auch ruhige grüne Ecken. Eine der kleinen ruhigen Oasen ist der Park Princesse Antoinette, durch den uns nun Jean-Marc Ferrier führt.
1: And now we are in the park Princesse Antoinette. This park was created by the Prince Albert I in the 19th century.
2: Prinz Albert I. hat diesen Park im 19. Jahrhundert errichten lassen, um hier die letzten Olivenbäume von Monaco wachsen zu lassen. Und in diesem Park befindet sich unter anderem ein Millenniumbaum und außerdem einige Spielplätze auch für Kinder. Und da hinten sehen wir ja wieder diesen Cinnamon Tower. Ja, zwischen diesen ältesten Bäumen hier des Parks und diesem Hochhaus ist zeitlich gesehen ein Millennium.
1: In front of us, there is the oldest olive tree. It is fabulous. This olive tree was the main income of Monaco. There were.
2: Ja, vor uns steht nun dieser älteste Olivenbaum. Einfach fabelhaft, ja. Früher waren Oliven mal die Haupteinnahmequelle in Monaco. Wir haben hier auch den Karubenbaum mit einer Frucht. Das ist im Deutschen übersetzt der Johannesbrotbaum, Karubenbaum. Ein äußerst hitze- und trockenresistenter Baum, immer grün. Er kann, Sie sehen, es bis zu 20 Meter hoch wachsen. Und in dieser Frucht befinden sich Samen. Jeder Samen hat das gleiche Gewicht, und zwar 0,2 Gramm. In der Antike, ja, da hat man Edelsteine, zum Beispiel auch Diamanten, auf einer Waage abgewogen. Und dann sagte man, der Stein wiegt ein Karat, also Karat kommt von Karu.
1: We said the stone weighs one carat. The carat, the name carat, became of Karub.
0: Olivenbäume mitten in Monaco, auch das mag überraschen. Wir laufen nun vom Parc Princesse Antoinette zum Botanischen Garten, der 1933 an den steilen Felswänden errichtet wurde. Es ist ein großer Steingarten mit verwinkelten Wegen. Hier läuft man entlang der meterhohen Kakteen und hat wohl das beste Panorama auf das Fürstentum. Der Blick durch die Kakteen auf die Stadt, auf die Hochhäuser und die italienische und französische Riviera, die Côte d'Azur. Es ist ein tolles Fotomotiv.
1: And now we are in the exotic garden. We are overlooking the Principality of Monaco with a view at 180 degrees.
2: Jetzt hier aus dem exotischen Garten haben wir das 180-Grad-Panorama auf das Fürstentum. Links der Cinnamon Tower, im Hintergrund schon die italienische Küste, hinter dem Roquebrune Cap Martin, die Stadt hinter Monaco. Und Sie sehen auch hier einige Hochhäuser, wie eben der Odeon Tower, und Sie sehen auch den Stadtteil Monte Carlo mit dem Casino.
1: Some high buildings with the Odeon Tower, and there is the district of Monte Carlo with the casino.
3: Monaco.
1: On our right, there is the Rock of Monaco, the antique city. Between these two districts, there is the district of Condamine.
2: Rechts von uns sehen Sie den Rocher, den Felsen, die antike Stadt. Und es sind hier noch zwei weitere Stadtteile. Condamine, entstanden nach 1863. Der Hafen, auch übrigens der tiefste an der Côte d'Azur. In der Mitte ist das Wasser 30 Meter tief.
1: We are overlooking the district of Fontvieille. This district was reclaimed from the sea in the years 1970.
2: Und hier blicken wir auf den Stadtteil Fontvieille, diese künstliche Insel. Sie wurde in den 1970er Jahren geschaffen. Dort befinden sich einige Unternehmen, das Stadion auch. Hier läuft auch jedes Jahr das Monte Carlo Circus Festival. Und auch Wohnhäuser mit Apartments wurden hier gebaut. Sie sehen hier links auch den kleinen Hafen von Fontvieille. Und ganz rechts sehen Sie die kleine Stadt Cap d'Ail, sozusagen die Außengrenze von Monaco.
1: And in the other part of this district, on the right, there is a tiny town of Cap d'Ail. Border, the Principality of Monaco.
0: Jean-Marc Ferrier mit dem Rundumblick auf das Fürstentum Monaco. Rund 125 Nationalitäten machen diesen kleinen Ort zu einem internationalen Hotspot. Gerade einmal 32.000 Menschen leben hier und davon nur knapp 8.000 echte Ureinwohner, also die sogenannten Monegassen. Wie viele Millionäre es hier gibt, kann ich gar nicht genau sagen, aber sicher mehr als genug, wobei uns das auch zur nächsten Erkenntnis treibt. Wer viel Geld hat, ist reich. wer keine Krankheit hat, ist glücklich. Untrennbar mit dem Fürstentum ist das Casino Monte Carlo verbunden. Es befindet sich am legendären Place du Casino, gebaut vom legendären Architekten Charles Garnier im Jahr 1863. Das Atrium mit 28 Onyx-Kolonnen macht es unverwechselbar. Im hinteren Teil befindet sich der Garnier-Saal, ein italienisches Theater in rot- und goldfarbenen Farben ausgestattet. Es ist eine Miniaturantwort auf die Pariser Oper. Man hat ja selten die Chance, da reinzukommen. Ich kam dank des Festivals Printemps des Arts in diese fast schon heiligen Räume. Zur Musik von Gustav Mahler spricht die charmante, bezaubernde Sophie Verdure.
2: Bonjour Sophie.
3: Bonjour Alexandre und bienvenue à Monaco zum Auftakt des Printemps des Arts Festival.
2: Diesmal beginnen wir ja im berühmten Salle Garnier, also ganz nah am Casino.
3: Ja, die Opera Garnier, immer so traumhaft. Es steht ja im Herzen von Monaco, direkt am wirbelnden Place du Casino auf der einen Seite und es blickt aufs Mittelmeer auch und Gartenanlagen auf der anderen Seite. Es ist wirklich ein architektonisches Schmuckstück wirklich des 19. Jahrhunderts. Und seitdem es eingeweiht wurde, ist es ja der Hauptsitz der Monte Carlo Oper. Aber da gibt natürlich das Printemps des Arts Festival Konzerte. Es werden sogar Konzerte des Showbusiness gegeben ab und zu und das Jazzfestival im November findet auch da statt. Und natürlich die weltberühmten Ballet-Russes, aber auch sämtliche heute weltberühmten Künstler wie Cocteau, Picasso, Matisse, Braque. Heutzutage ist die Opera gar nicht schöner denn je, weil es wurde mehrere Jahre lang vollständig renoviert. Wirklich traumhaft.
2: Und jetzt auch ein Aufführungsort für das Festival Printemps des Arts, zum einen im Salle Garnier, aber auch in anderen vielen Orten in Monaco, zum Teil auch darüber hinaus. Welche Bedeutung hat das und wo überall tritt Printemps des Arts auf?
3: Jedes Jahr spielt das Printemps des Arts ungefähr in einem Dutzend von Spielstätten in Monaco, in historischen sowie in modernen Bauten, aber auch in atypischen und geheimnisvollen Orten wie das Yachtclub. Oder sogar im ganz vertraulichen Plenarsaal des Nationalrats, ein paar Schritten vom Prinzenpalast entfernt noch. Aber die Opera Garnier ist schon sehr wertvoll. Ja, Musik und nicht nur klassische, sondern auch zeitgenössische Musik mit Kreation, das gehört seit immer zur monegassischen Kulturtradition. Und dazu Künstler und Sänger.

0: Und außerdem wird beim Printemps des Arts Festival immer auch außereuropäische Musikgenres vertreten. Zum Beispiel, wir hatten auch Japan, eine Ungarn-Nat, einen Tag mit 4 Gruppen aus dem Hochatlas aus Marokko und so weiter und so fort.
1: Marc Monet reist heute um die Welt, sucht überall interessante Musiker, aber die Idee stammt aus der Fürstenfamilie, die Idee fürs Festival.
0: Tja, die Anregung zur Gründung eines Festivals um die Künste im Frühling kam eigentlich schon 1970 von Prinzessin Grace Kelly, mit dem Ziel, eben Monaco auch als Kulturstaat und Stadt besser anerkennen zu lassen. Natürlich, inzwischen ist Grace Kelly leider 1982 verstorben. Und 2 Jahre später übernahm ihre Tochter Prinzessin Caroline die Präsidentschaft des Festivals und seitdem wirkt sie noch immer für die Entwicklung und die internationale Ausstrahlung dieses Festivals. Das ist einer der, können wir gut sagen, der kulturellen Botschafter des Fürstentums zusammen mit dem Orchester, mit der Ballettkompanie und so weiter.
1: Nun wird man ja als Tourist nicht wegen eines Konzerts herfliegen, aber man kann es ja verbinden mit dem Urlaub hier. Also man nennt es ja auch Kultururlaub. Man besucht mehrere Orte hier an der schönen Côte d'Azur, unter anderem Printemps des Arts. Wie wird das hier umgesetzt, dieser Begriff Kulturtourismus?
0: Natürlich, wir sind ein Festival. Wir sind nicht eine Tourismusinstitution, aber hier kann man nicht Tourismus und Kultur trennen. Es gehört in Monaco noch mehr als woanders, glaube ich, zusammen, weil Monaco klein ist, unheimlich viele große kulturelle Institutionen. Und deswegen haben wir uns gedacht, wir müssen auf diesem Gebiet als Festival auch noch mehr aktiv werden. Wir sprechen nicht nur Musikliebhaber, sondern all diejenigen, die Monaco eben anders erleben möchten, die über die Klischees hinaus Formel 1, Grand Prix, Prinzen, Prinzessinnen, Spielcasinos gehen wollen und eben einfach ein oder mehrere musikalischen Erlebnissen vom höchsten Niveau, immer, mit ihrem Reiseprogramm an der Côte d'Azur oder an der italienischen Riviera verbinden wollen. Musik als Reise zählt, aber nicht vergessen. Hier im Frühjahr könnte man zum Beispiel morgens ins Mittelmeer schwimmen gehen, nachmittags in die Berge Skifahren gehen und abends ein Konzert vom Printemps des Arts Festival besuchen. Also, willkommen bei uns.
1: Bon merci, Sophie. Ja, wir schleichen uns langsam wieder heraus aus diesem Konzert, laufen über den Place du Casino, vorbei an Schaufenstern des Cercle d'Or. Hier befinden sich Juweliere, Haute Couture Geschäfte und Antiquitätenläden, alle für den gut gefüllten Geldbeutel. Wir kaufen nichts, staunen nur und träumen vom großen Luxus, wobei es heißt, Idealisten sind Leute, deren Liebe zum Geld unerwidert bleibt. Das Festival Frühling der Künste, Printemps des Arts, ist die akustische Kulisse im legendären Casino Monte Carlo. Wir laufen durch die Gärten und Terrassen des Casino entlang von Blumenbeeten. Das Meer, es schimmert im Hintergrund und die Musik vom Festival Printemps des Arts, auch ja ein Ziel für Kulturreisende. Etliche Veranstalter hatten sich darauf spezialisiert. Ich hatte mich mit einer Kulturreisenden unterhalten, Antje Ramsdorf aus Heidelberg, die hatte so eine Reise gebucht.
2: Gestern Abend waren wir in der Oper von Monte Carlo und haben den Spieler von Prokofjew gesehen. Ja, natürlich ist das etwas kritisch auch dargestellt, diese Gier nach Geld, wie die Menschen dann eben langsam ihre Vermögen verlieren. Und das spiegelt sich sehr in der Musik. Und das ist eben schon wirklich modern und aufregend und sehr beeindruckend.
1: Wie war die Oper, das Erlebnis, die Oper?
2: Die Oper, die war für mich persönlich etwas zu überladen mit Gold. Die Oper ist relativ klein für uns. Ich habe schon viele Reisen gemacht und viele Opern gesehen. Aber so eine Oper mit so viel Gold hatte ich wirklich noch nicht gesehen.
1: Heute einer der Höhepunkte im Salle Garnier, das Eröffnungskonzert von Printemps des Arts.
2: Jetzt haben wir eben die Ausstellung gesehen über Gustav Mahler. Wir haben den Film gesehen.
1: Werden Sie ja weiterreisen an der Côte d'Azur. Was werden die nächsten Stationen sein?
2: Wir sind ja schon mehr als halb durch. Wir waren in Nizza gewesen.
1: Auch Kultur, ja?
2: Ja, natürlich. Erst haben wir natürlich einen Rundgang gemacht und dann waren wir im Museum von Chagall. Und das ist ein wunderbares Museum, da kann ich nur jedem empfehlen, da hinzugehen. Ein Museum, das sich öffnet mit vielen großen Fenstern in einem sehr schönen Park mit Olivenbäumen schon am Hang. Und da sind sehr große Bilder von Chagall aufgehängt und sehr berühmte Bilder, die man zum Teil natürlich schon kennt, aber auch andere, die nicht so bekannt sind. Und das hat mich sehr beeindruckt, muss ich sagen.
3: Ein Blumenstrauß aus Nizza.
1: Man kennt ja diese Melodie, Inge

0: Borg Hallstein hat selber gesungen, ein Blumenstrauß aus Nizza, also sehr bekannt natürlich auch gesungen worden. Ist es so, wie Sie es vorgestellt hatten, Nizza?
1: Ich war schon so oft in Nizza. Das war ein Wiedersehen für mich in Nizza.
0: Sie lieben es ja.
1: Ich mag Nizza sehr. Wir sind schon von den Italienern beeinflusst worden, sehr dicht an der Grenze. Und direkt da an der Promenade Anglais, das ist nur, um Negresco da liegen zu sehen. Wir waren in der Innenstadt, wir waren in der Altstadt und sind da rumgebummelt. Wir waren auf dem Blumenmarkt und diese alten Gassen, das alles hat viel Freude gemacht. Und dann sind wir in ein sehr schönes Fischrestaurant mittags gegangen, haben da Fisch gegessen, es lag am Meer.
0: Jetzt hatten wir Nizza, Monaco, und wohin geht es dann weiter?
1: Nach Cap Ferrat, das ist hier eine Halbinsel, die ins Meer reinragt, wo wirklich ganz herrliche Villen sind, ganz besonders Belle Epoque-Villen. Und da gibt es diese Villa Eprussy von Rothschild auch, und da fahren wir morgen hin.
0: Da wünschen wir Bon Voyage. Ein volles Programm für Antje Ramsdorf aus einer Kulturreisegruppe. Ich sprach mit ihr über ihren Urlaub an der Côte d'Azur und eine Station eben dabei, das Festival Printemps des Arts, der Frühling der Künste. Ist ja auch eine Bühne für ungewohnte Künstler. Hier traten zum Beispiel schon Musiker aus dem Kongo auf, das Philharmonieorchester von Kinshasa oder auch das Königliche Ballett von Kambodscha. Erlebt man ja auch nicht alle Tage. Es ist ein Festival für Musikinteressierte, die ohne Scheuklappen durch die Kulturwelt reisen wollen. Für solche Menschen organisiert Michel Pauli solche Reisen. Ich traf sie auch am Rande des Konzerts.
2: Alors depuis plus de 20 ans,
3: über 20 Jahren,
2: je suis responsable d'un club,
3: betreue ich einen Reiseclub,
2: d'un club de voyage qui sont pour les abonnés des deux journaux.
3: Und die Leserreise sind für die Abonnenten beider Zeitungen 24 Stunden und La Tribune de Genève reserviert.
2: Dans le programme du voyage, nous sommes arrivés à Nice. Nous avons visité Saint-Paul-de-Vence avec Menton, avec Nice et le musée de Matisse.
3: Wir sind in Nizza gelandet und seitdem haben wir Saint-Paul-de-Vence und Menton und Nice auch mit seinem wunderbaren Museum Matisse und Chagall besichtigt.
2: Puis aujourd'hui, nous avons visité Le Rocher, Monaco. Nous avons mangé au Café de Paris.
3: Wir haben also die Altstadt besichtigt mit dem Rocher, da oben, wo der Prinzenpalast ist. Und heute Mittag haben wir beim Café de Paris unser Mittagessen gehabt und die Leute hatten auch ein bisschen Freizeit.
2: Et demain, nous allons à Ventimiglia passer la journée et puis faire du shopping. Et à 18 h nous venons à l'auditorium.
3: Und morgen fahren wir nach Italien, das so nah ist, nach Ventimiglia. Da machen wir ein bisschen Shopping, bevor wir zum Konzert des Printemps des Arts zurückkehren.
2: Ich denke, dass unsere Participanten schon die Côte d'Azur kennen. Donc c'est vrai que nous avons le cliché de la Côte d'Azur avec les Monaco, avec la richesse, l'argent et tout ça. En Suisse aussi, il y a beaucoup d'argent. Tu sais, sont les mêmes.
3: Es ist ungefähr gleich wie in der Schweiz, wo es auch sehr viel Reichtum gibt. Also Klischees, ja, die gibt es über die Schweiz und über die Côte d'Azur. Aber unsere Teilnehmer sind nicht nur Musikliebhaber, sondern sie kennen auch gut die Côte d'Azur. Und ich glaube, die sind auch eben für diesen Charme auch gekommen.
0: Die Radioreisehörer kommen heute kostenfrei an die Côte d'Azur, gleich mit den großen Events vom Zirkus im Zelt bis hin zum Zirkus an der Rennstrecke. Ja, und vor der Verschnaufpause eine finanzielle Weisheit, auch passend zum Radio. Der beliebteste Sender ist immer noch der Tau-Sender. Ja, wie immer an dieser Stelle, auf Weiterhören.

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0: richtet auf eure Lauscher, denn hier spricht der Tauscher. Der Alexander grüßt sie alle miteinander und wünscht auf diese Weise eine schöne Radioreise. Heute im Sacco nach Monaco. An der Côte d'Azur liegen sie, diese glitzernden Städte wie Saint-Tropez, Nizza und Cannes und natürlich auch Monaco. Monaco liegt als Stadtstaat eingebettet in Frankreich und nah in Italien. Hier mischt sich der Glanz vergangener Tage mit diesen glitzernden Fassaden kühner Architekten. Ob nun neue oder alte Fassade, das Fürstentum ist das ganze Jahr über auch eine beliebte Bühne für weltweit renommierte Events. Die Festivals sind für viele Promis eine gute Gelegenheit, um gesehen zu werden. Über eben Monaco als Kulturbühne sprach ich mit dem Monaco-Kenner Axel Kaus, der eine Zeit lang auch für Monaco Tourismus gearbeitet hatte.
1: Insgesamt bietet das Fürstentum Monaco über 700 Veranstaltungen jedes Jahr. Das heißt, wir haben wirklich ein volles Programm im Bereich der Kunst und Kultur. Wir haben ein eigenes Ensemble im Bereich der Oper. Wir haben das über 100 Jahre alte russische Ballett und wir haben beispielsweise eben auch ein fantastisches philharmonisches Orchester. Darüber hinaus gibt es natürlich eben sehr viele Veranstaltungen, die man möglicherweise auch nicht kennt. Beispielsweise haben wir in den Sommermonaten den sogenannten Sporting Summer, der sehr beliebt ist dadurch, dass wirklich musikalische Superstars auftreten, also beispielsweise Lady Gaga. Wir haben aber darüber hinaus eben auch sehr viele Sportveranstaltungen in Monaco. Beispielsweise ist sicherlich als bekanntestes Sportevent zu nennen die Formel 1, die am letzten Sonntag in jedem Mai bei uns stattfindet und als Stadtparcours einer der ja herausragenden Orte entlang des Formel 1 Rennkalenders ist. Aber was viele Leute eben auch nicht wissen, ist, dass wir alle zwei Jahre im Wechsel eben entweder einen historischen Grand Prix haben, der 14 Tage vor dem Formel 1 Grand Prix stattfinden. Das sind die historischen Fahrzeuge, mit denen die Rennen früher ausgetragen wurden. Und im Wechsel dann jedes zweite Jahr findet auch ein E-Grand Prix, also mit Elektroauto statt, was aber auf der fast ähnlichen Strecke stattfindet.
0: Während des Formel-1-Rennens ist die Stadt ja ein ganzes Wochenende lang oder vier Tage lang im Ausnahmezustand, kann man sagen.
1: Das ist tatsächlich so. Sie haben nur zwei Stadtparcours im Formel-1-Rennkalender. Das ist das Fürstentum Monaco, aber eben auch Singapur. Singapur ist natürlich deutlich größer als Monaco. Wenn Sie nach Monaco kommen, dann genießen Sie nicht nur wie an anderen Orten 4 Stunden lang Rennfieber, sondern sie genießen das Rennfieber 4 Tage lang. Sie sehen die Piloten bei ihren Testfahrten, sie sehen die Mechanikerteams, sie sehen Testfahrten der Boliden. Also es ist wirklich ein ganz, ganz spannendes Unterfangen und sie fühlen sich wirklich auch selbst in diesem Rennzirkus direkt involviert.
0: Weil die Boliden auch zu riechen sind, bis in ihr Hotelzimmer wahrscheinlich auch im besten Fall.
1: Sie riechen sie, aber sie hören sie. Der Ton und der Sound und der Lärm, der wirklich tatsächlich dort von den Boliden ausgeht, der ist also nur zu begreifen, wenn man das sieht. Aber was ich immer spannender finde und was eben einen Besuch gerade der Formel 1 auch sehr wichtig macht oder sehr, sehr anschaulich macht, ist die Geschwindigkeit. Also Sie sehen im Fernsehen diese Boliden mit einer unglaublichen Geschwindigkeit, aber die ist noch höher wirklich, wenn sie vor Ort sind. Sie haben wirklich das Gefühl, dass diese Rennfahrer ein unglaubliches fahrerisches Geschick mitbringen müssen, um gerade diesen sehr schweren Stadtparcours in Monaco überhaupt meistern zu können.
0: Sehr, sehr enge Kurven auch zwischen den Häusern, die man da meistern muss.
1: Es gibt sehr enge Parcours, beispielsweise die sogenannte Haarnadelkurve. Dort müssen die Boliden auf 30 Stundenkilometer abbremsen, um direkt in dem Tunnel danach wieder auf 300 Stundenkilometer zu beschleunigen. Also das erfordert wirklich schon sehr großes fahrerisches Können.
0: Das andere Können ist der Zirkus von Monaco. Man hört ja, Zirkus gibt es auch bei uns, aber das muss ein ganz besonderes sein, das Zirkusfestival von Monaco.
2: Mesdames, Mesdemoiselles, Messieurs, bonsoir et bienvenue sur Festival International du Cirque de Monte Carlo.
1: Ja, wir sind sehr, sehr stolz auf unseren Zirkus und unser Zirkusfestival in Monaco, das ja jedes Jahr Januar stattfindet für 3 Wochen. Und es ist so, dass sich wirklich die Topstars unter den Zirkusstars, also aus der Akrobatik und der Clownerie, ihr Stell dich ein in Monaco geben, die dann eben im Januar um den sogenannten Goldenen Clown, also die höchste Auszeichnung innerhalb der Zirkuswelt, gegeneinander konkurrieren. Meine Empfehlung ist eher zum Ende dieses Zirkusfestivals auch zu kommen. Nicht, dass man auch verschiedene Mitglieder der Fürstenfamilie sehen kann, sondern ist es so, dass sie dann eben wirklich die Superstars nochmal am Ende sehen, die dann gegeneinander nochmal antreten. Aber es ist so, dass sie gerade die Prinzessin Stephanie eben sehr viel auch im Fürstentum sehen. Wenn sie sich in Monaco aufhalten, dann ist es auch nicht verwunderlich, wenn sie sie möglicherweise auch beim Einkaufen in einer unserer Supermärkte sehen. Wir haben insgesamt ungefähr 38.000 Einwohner. Corona. Also Sie werden sehr große Chancen haben, doch den einen oder anderen Star, den Sie entweder aus Film und Fernsehen oder aus dem Sportbereich kennen, auch in Monaco antreffen zu können.
0: Das auch ohne großen Bodyguard?
1: Monaco ist, das belegen unsere Statistiken, die sicherste Destination weltweit. Auf 70 Einwohner haben wir einen Polizeibeamten, sodass eben tatsächlich auch viele dieser Stars komplett auf ihre Bodyguards verzichten können, die sie normalerweise in anderen Destinationen immer bei sich haben. Monaco ist mehr als eine Destination. Monaco ist ein Lebensgefühl.
0: Monaco ist ein Lebensgefühl, sagt Axel Kaus. Ja, und ganz sicher auch das Gefühl des großen Reichtums. Und den Menschen, die dieses Lebensgefühl besonders schätzen, wird auch diese Weisheit bekannt vorkommen. Da heißt es ja so schön, wer im Geld schwimmt, geht ungern unter. An der Côte d'Azur erwartet man nicht nur gutes Wetter, auch gutes Essen. Gourmets werden in Monaco auch spüren, dass hier rund 125 Nationen der ganzen Welt ihre kulinarischen Einflüsse hinterlassen haben. Die Schönen und Reichen, sie sorgen dafür, dass das Fürstentum längst als Metropole für Genuss und Haute Cuisine bekannt ist. Auf rund 2 Quadratkilometern verteilen sich rund 150 Restaurants. Prämierte Köche wie Alain Ducasse oder Joël Robuchon stehen zwar schon längst nicht mehr selbst am Herd, aber haben den Restaurants der Stadt ihren Namen gegeben. Aber man kann ja auch vor Ort ganz einfach heimisch essen, zum Beispiel auf dem Markt. Hier gibt es da zum Beispiel die monégassische Spezialität Babagua. Das sind kleine Reis- und Kürbispasteten. Angeboten wird auch Fougasse, ein Feingebäck mit Orangenblütenessenz, Haselnüssen, Mandeln sowie weißem und roten Anis. Unser Guide Jean-Marc Ferrier führt uns über den Markt.
3: Now we are in the market of Monaco, the oldest market of the principality of Monaco. And there are two parts. Inside there are some shops.
4: Wir befinden uns jetzt auf dem ältesten Markt von Monaco. Der Markt besteht aus 2 Teilen. Drinnen befinden sich Geschäfte, wo man monegassische Spezialitäten testen kann. Die Soca zum Beispiel, Hühnchen in Olivenöl im Ofen, 15 Minuten gebacken. Oder auch Babajan, eine Spezialität aus Monaco. Und vieles, vieles andere gibt es drinnen.
3: Babajan, a specialty of Monaco, and many other specialty. Outside there are some sailors where you can find lemon, olive.
4: Und draußen vor der Halle, da verkaufen Händler Obst und Gemüse. Zitronen, Oliven sehen Sie hier zum Beispiel. Meist hier aus der Umgebung von Monaco. Sehr farbenfroh, im Prinzip wie ein provinzialischer Markt. Also diese Lebensmittel kommen aus Italien oder auch dem benachbarten Frankreich, aus dem Hinterland von Nizza zum Beispiel oder aus Ventimiglia in Italien. Aber natürlich werden hier auch exotische Früchte aus aller Welt verkauft.
3: Voilà. Yeah, and Ventimiglia in Italy also, but there are also some exotic fruits. They came from everywhere in the world. We are in front of the last fisherman of Monaco. The founder was André Rinaldi, the fisher shop.
4: Jetzt befinden wir uns vor dem Stand des letzten Fischers von Monaco. Der Gründer des Geschäfts war André Rinaldi. Und diese Fischer hier, die fahren jeden Tag raus aufs Meer und verkaufen dann hier fangfrisch, gute Qualität.
3: And they sell their products here. It is very fresh. You can buy it. It's very good. In the market there is just one fish shop. Because there isn't no more fisher in Monaco.
4: Es ist wirklich der einzige Fischerladen in Monaco, weil es keine gewerbsmäßige Fischerei mehr gibt. Dabei ist der Teil des Mittelmeeres, der Monaco gehört, sehr groß. Also die Fangfläche ist sehr, sehr groß.
3: The area of Monaco is very extended.
4: Ich verkaufe hier drin in der Halle die Spezialität Babajan, eine weiße Käsecreme, frittiert, die Creme mit Zwiebeln. Und hier haben wir auch die Pasta Pisagiere, so eine Pasta aus Zwiebeln und Tomaten, eine Spezialität auch in Cannes, in Nizza, hier eben an der Côte d'Azur.
5: Tourteblätt, Babajan und Farsi. Tous les jours, on a la chance d'avoir un laboratoire qui nous prépare tous les jours des choses fraîches.
4: Unser Produzent heißt Arocca und er produziert jeden Tag an verschiedenen Orten in Monaco diese Teigwaren immer frisch und zwar nachts werden die gemacht.
5: Tout ce qu'on voit dans nos vitrines, c'est tout produit par des chefs dans des laboratoires la nuit. Après, on a la chance d'avoir sur ce point de vente tout le temps un chef.
4: Und jeden Tag werden bei Arocca verschiedene Spezialitäten hergestellt, mal Fisch, mal Fleisch.
5: De la Méditerranée, du poisson.
3: There is a specialty of Monaco, but properly of Monaco, And we eat that for the feast of Monaco, for the national days.
4: Die andere Spezialität, die gibt es nur hier und die essen wir auch vor allem an Feiertagen oder an dem Nationalfeiertag. Und zwar ist es Fougas Monégas, eine Süßigkeit, besteht aus Teig, aus Nüssen, aus roten und weißen Dragées, aus Anis. Das ist ja die Farbe von Monaco, rot und weiß. Und wenn man das isst, dann ist es bei uns Tradition, dass der Älteste in der Familie diesen Keks als erstes aufbricht.
3: Red and white, the color of Monaco. And when we eat that, the oldest of the family have to break this cake.
4: Ein Bummel durch die Markthalle von Monaco. Ja, hat mich auch so ein wenig an den Markt von Cannes erinnert. Dieses einfach ja, schöne südfranzösische mediterrane Gefühl eines Marktes. Wer erlesene Weine sucht, der müsste theoretisch unter das legendäre Hotel du Paris kriechen, in die Cave Centrale, leider für Besucher meist geschlossen. In dem Kellergewölbe lagern mehr als 600.000 Flaschen Wein und Champagner. Die ältesten Flaschen, die stammen aus dem Jahr 1850 und rund ein Dutzend Angestellte kümmern sich täglich um diese korrekte Lagerung des Weines. Ist ja auch sehr wertvoll, was da unter der Erde so lagert. In diesem Keller feierten übrigens Fürst Renier und Grace Kelly ihren 20. Hochzeitstag. Sicher nicht ganz trocken. Ja, die Hochzeit mit einer Frau sollte laut einem französischen Sprichwort gut überlegt sein, denn es heißt darin, Geld ist das Einzige, was eine Frau für sich behalten kann. Oft scheint hier die Sonne, aber nicht immer, wie ich auch selbst erleben durfte. An Regentagen, aber nicht nur an Tagen wie diesen, lohnt sich ein Besuch in den vielen Museen von Monaco. Eines der bekanntesten ist sicher das Ozeanographische Museum. Fürst Albert hatte es einst am Hang eines Felsens bauen lassen. Er selbst, der Fürst, war auch ein passionierter Meeresforscher. Ein Besuch wert ist auch die Grotte von Monaco. Sie befindet sich rund 60 Meter unter der Erde des exotischen Gartens. Hier gibt es nicht nur Stalagmiten und Stalaktiten zu sehen, viel, viel mehr. Unser Guide Jean-Marc Ferrier führt uns in seinem historischen Ort, nämlich ein Ort, der auch zur Bühne für die Hochkultur wurde.
3: Donc nous sommes devant la chapelle dédiée à Sainte Dévote. Le 27 janvier, eh bien, on fait la procession de Sainte Dévote.
6: Jetzt befinden wir uns in der Kathedrale von Monaco, wo die Prinzessin Grace und der Prinz Renier III begraben wurden. Es gibt vieles, was in dieser Kathedrale passiert, außerhalb von Konzerten mit dem Printemps des Arts. Auch die Prozession für heilige Devote. Die Priester gehen mit dieser Prozession an allen vier Ecken des Rochers, und um die Bevölkerung zu segnen. Weil hier in der Kathedrale Monaco befinden sich auch die Reliquien von heiliger Devote.
4: Sophie, wir sind an einem der Orte von Printemps des Arts. Wunderbare Musik wird hier gespielt in der Kathedrale.
6: Ja, sicher. Wir sind so froh, hier in der Kathedrale ein Teil des Festivals, wo wir Bach spielen. Und heute Abend La Passion selon Saint-Jean in dieser wunderschönen Kathedrale, extra beleuchtet für den Abend. Das ist ja magisch hier.
4: Und wir haben ja ganz hochkarätige Gäste auch hier beim Konzert.
6: Ja, die Prinzessin von Hannover besucht das Konzert. Die Musiker, das ist La Petite Bande, dirigiert von Sigiswald Kuliken, mit der Soprano Mina Nenberg und einige, die Sie wahrscheinlich schon kennen, Stefan Schärper, Tenor, und Stefan Fock, Bass.
4: Eine ganz besondere Akustik auch in so einer Kathedrale, das zu hören.
6: Sicher, 400 Plätze in dieser Kathedrale, ganz hohe Wände und diese besondere Beleuchtung für diesen Bach-Eröffnungsabend des Festivals Printemps des Arts.
4: Sophie Verdure nochmal vom Festival Printemps des Arts. Wenn man in die Grotte geht, bevor man da wieder herauskommt, in den exotischen Garten zu den Pflanzen aus Südeuropa, aus Süd- und Mittelamerika, aus Afrika und dem Nahen Osten, endet der Rundgang im Museum. Am Eingang warten riesige, ausgestopfte Tiere auf die Besucher. Das Museum will nämlich die wichtigsten Grundsteine der menschlichen Geschichte erzählen. Fabrice erzählt uns mehr darüber.
7: Bah, ici, c'est le musée d'anthropologie. Donc voilà, on a le mammouth depuis un petit moment. Qui fait surtout venir beaucoup de touristes. Et là, on prépare une autre exposition qui sera sur Monaco antique.
4: Hier im Anthropologischen Museum kann man als Besucher auf die Jagd nach Dinosauriern und gigantischen Mammuts gehen. Im anderen Saal geht es um das antike Monaco. Hier aber in diesem Saal, da kann man sich vorstellen, wie es ist, in einer kleinen Höhle zu wohnen, als Jäger und Sammler, wenn man dann so mit Feuersteinwerkzeugen bastelt. Und hier zeigen wir eben die wahren Szenen auch aus unserer Vergangenheit. Der Besucher geht damit selbst auf Forschungsreise.
7: Pour survivre, en fait.
0: So, wir verlassen dieses Museum und laufen nun herunter zum schicken Yachthafen von Monaco. Mit viel Fantasie kann man da die Antike erkennen, mit ganz viel Fantasie. Jean-Marc Ferrier versucht es jedenfalls.
3: And now we are in the harbor of Monaco, is named Port Hercule. Harbor Hercule is the deepest port of the Côte d'Azur. And in this port there are luxury boats.
4: Wir befinden uns jetzt im Hafen von Monaco. Port Hercule heißt er. Er ist der tiefste Hafen an der Côte d'Azur. Hier liegen viele luxuriöse Yachten und viele Yachten, die Prominenten gehören, Michael Schumacher und viele andere Promis.
3: Michael Schumacher and many other celebrity in the antique time. Julius Caesar stopped here during his campaign. He go back to Roma and he stopped in the Port Hercule.
4: In der Antike machte Julius Caesar hier einen Zwischenstopp auf dem Rückweg nach Rom. Man fand hier viele Münzen und andere Relikte dieser Zeit.
3: And we found a lot of coins, testimony of this period. And in this port there is also the road of the racetrack of the Grand Prix Formula One.
4: Und hier am Hafen verläuft auch die Rennstrecke bei der Formel 1 in Monaco. Als Tourist kann man dann hier nicht an der Rennstrecke stehen, aber man kann sich ja zum Beispiel ein Boot leihen oder man mietet sich eine Wohnung. Entlang der Rennstrecke gibt es viele Wohnungen, aber es ist sehr, sehr teuer. Jean-Marc Ferrier am Yachthafen von Monaco. Ja, hier direkt an diesem Hafen, da dröhnen zur Formel 1-Zeit laut die Boliden. Wer dem Lärm entgehen will, der könnte zum Beispiel in die Oldtimer-Ausstellung des Fürsten fliehen. Hunderte kostbare Modelle sind hier ausgestellt. 6 Luxuskarossen, die können direkt ausgeliehen werden für eine Tour zum Beispiel durch das Fürstentum oder auch durch das alpine Hinterland, wenn man ein fürstliches Geld auf den Tisch legt. Ansonsten bleibt es nur ein Traum, aber man sollte immer auch das bedenken. Reich sind nur die Zufriedenen. In dieser Etappe tauchen wir ein in einen Ort, den garantiert kein normaler Tourist besuchen und betreten wird. Wir sind nämlich in einer privaten Wohnung, ganz nah am Fürstenpalast, in einem Haus auf dem Rocher, ja, mit Blick auf die Silhouette von Monaco. Hier wohnt nicht irgendein Star, sondern hier wohnt Eleonore Rossi, die vor vielen Jahrzehnten aus Deutschland, aus Köln hierher kam. In der Markthalle beim Imbiss, da saß sie neben mir und sprach mich an. Ja, wir kamen ins Gespräch, fuhren dann mit dem Bus hoch, eine Station auf den Rocher, und sie zeigte mir ihre ganz, ganz privaten Räume, ihre ganz private Welt in Monaco.
8: Da war ich mal in Urlaub an der italienischen Seite mit Ventimiglia, da habe ich meinen Mann kennengelernt. Hab dann geheiratet und die Leute von der Grenze hier, die Italiener, die gehen fast alle in Monaco arbeiten. Mein Mann arbeitete sowieso in Monaco und das habe ich dann auch gemacht. Ich war hier dann Lehrerin die ganzen Jahre. Ich muss sagen, in Monaco zu arbeiten ist sehr, sehr gut, weil es präzise ist, es wird bezahlt. Am Mittelmeer ist es nicht so an der Tagesordnung. Die Kinder sind hier zur Schule gegangen, die Schulen sind auch sehr, sehr gut. Das sind alle öffentlich, frei, also keine Privatschule. Also Monaco ist sehr sozial für kleine Leute, für Familien, für Arbeiter.
4: Wir haben ja auch direkt vor Ihrer Wohnung hier ein Restaurant für die Älteren, also ein Restaurant, in dem es subventioniert auch günstiges Essen gibt.
8: Ja, für 7 Euro mit Wein und Kaffee, alles inbegriffen. Aber ist nicht das Einzige, ne? Für Senioren wird sehr viel getan. Ab 60 hat man hier frei Busfahren, frei alle Verkehrsmittel, frei in alle Veranstaltungen, Feste, Kirmes und so. Es ist alles frei.
9: C'est Monaco, Monte Carlo.
8: Nachtleben, das ist wieder ein ganz anderes Monaco. Da sehen wir praktisch überhaupt nicht rein, weil die normalen Leute, die hier arbeiten, die schlafen nachts. Folglich ist das Nachtpublikum ganz anderes, das wir gar nicht kennen.
4: Es heißt ja immer Monaco, die Stadt der vielen Promis und der Reichen. Ich glaube, Sie sehen es andersrum.
8: Ja, wir sehen es ja von der anderen Seite. Und wenn es so 5 Reiche hier sind, dann sind da 50, die für die arbeiten. Und das ist eben wieder günstig für Leute, die Arbeit suchen, arbeiten wollen. Die bezahlen ja gut und es ist angenehm zu arbeiten. Hier gibt es viele Sportler ja auch, man trifft die auch auf der Straße. Hier wohnt einer hier, der Elderson, ist ein Fußballspieler, gerade hier auch daneben. Ja, man trifft die und grüßt. Und
4: ganz normal, ja.
8: Meistens weiß man gar nicht, dass das Promis sind.
4: Und auch die Tatsache, dass sie ein paar Meter vom Fürstenpalast entfernt sind, bringt ja auch dann, dass sie sicher auch den Fürst ab und zu mal sehen, ganz normal.
8: Ja, oft, ja, ja. Der Albert, der geht hier in den Gässchen essen und so und grüßt einen dann und hallo, ciao. Und ist ganz normal, benehmen sich die Leute.
4: Das vermutet man eben nicht.
8: Zum Beispiel Ringo Starr, Richard Starkey von den Beatles. Hm? Der wohnt hier, geht immer spazieren unten am Strand. Und Roger Moore ist auch so ein ganz, ganz bescheidener geht immer spazieren und jo, was haben wir noch?
4: Stephanie natürlich als Begriff, die kennt man noch als Sängerin, Comme le Ragon in den 80ern. Jetzt hat sie auch da irgendwas mit Pferden irgendwo auf den Bergen zu tun.
8: Also Stephanie kennen wir eigentlich so als Kumpel. Die benimmt sich immer so wie jeder Mann auf der Straße, so hat eigentlich wenig von Prinzessin. Sie ist sehr tierlieb, ja. Die hat oben einen Bauernhof und da hat sie jede Menge Tiere, Pferde, Hunde und Elefanten. Die sehen wir alle oft, also die Stephanie, den Albert und Caroline kommt ja auch öfter hier hin. Aber die haben das ja nicht als Etikett hier draufstehen. Hier, Prinzessin, ja, siehst du dann, aha, die kenne ich auch, ciao.
4: Es ist ja auch eine sichere Stadt. Es gibt sehr, sehr viele Polizisten pro Einwohner. Das heißt also, die Promis leben auch sicher und deswegen auch für sie ganz normal, dass die Promis ohne große Bodyguards.
8: Ja, für uns ist das auch sehr, sehr gut. Die Stadt hat viel Überwachungskameras. Ist hier schon immer gewesen, ja, viele Polizei auf der Straße und so. Es sind auch alles Freunde, Kumpels.
4: Fragt sich ja Monaco so auf 2 Quadratkilometern, sehr kleiner Staat, 2 kleinste der Welt. Wie verbringt man seinen Tag hier? Also man kann ja gar nicht ewig weit spazieren, man kommt ja irgendwann an die Grenzen. Was machen Sie tagsüber so?
8: Sich vorstellen, beide Eltern arbeiten, haben kleine Kinder, ein Problem, was soll man machen, wie soll man sich beschäftigen, das hat der kleine Mann nicht, auch nicht im Rentenalter. Hier gibt es keine Privatkliniken wie in anderen Ländern, hier gibt es das Hôpital Princesse Grâce, wo jeder sich behandeln lassen kann, wo jeder auch hingefahren wird, wenn er verunglückt und so. Und in diesem Krankenhaus kriegen auch die Prinzessinnen ihre Kinder.
4: Da ist das Vorurteil widerlegt, dass man sagt, der Staat der Reichen und Schönen, in der Beziehung soziale Gleichheit.
8: Ja, eine Verwandte, die hat ein Kind gekriegt. Da wurde im Krankenhaus ein 2-Bettzimmer als ein Bettzimmer für die Prinzessin reserviert. Und die Sumia, die hatte 2 Bettzimmer, wie für alle, auch 3 Bettzimmer gibt's. Und da war die doch wirklich sauer und sagt, oh, die Prinzessin, die hat ein ganzes Zimmer für sich alleine. Und wir müssen hier mit 2 anderen auf dem Zimmer. Ja, so geht das dann. Ne? Dann beklagt man sich noch.
4: Und es kann passieren, dass die Prinzessin auch ein 2-Bettzimmer bekommt?
8: Ja, wenn kein Platz ist, doch, ja, ja.
0: Das Erlebnis Krankenhaus in Monaco, das möchte ich allen Radioreisehörern von Herzen ersparen, auch wenn sicher es ein Erlebnis sein könnte, hier die Prinzessin einmal leibhaftig zu treffen. Eleonore war dies, eine deutsche Auswanderin. Man könnte so sagen, sie ist eine Auswandererin, aber so fühlt sie sich längst nicht mehr, sagte sie mir. Sie sagte, man müsse sich integrieren, sonst werde man immer als Tourist leben. Stimmt, ja. Sie lebt hier recht bescheiden in ihrer Wohnung, eine sehr, sehr bescheidene Wohnung, aber glücklich ist sie. Und es ist eben keine Frage von großem Willen und Reichtum. Denn wie heißt es so schön, was Gott vom Geld hält, sieht man an den Leuten, denen er das meiste gab.
8: Es lässt sich gut leben hier. Wohnen ist sehr teuer. Aber da kommt auch wieder der Sozialstaat. Wenn man hier 20 Jahre lang gearbeitet hat, hat man Recht auf sogenannte Sozialwohnungen. Das sind Wohnungen wie die alle hier auch. Und dann kriegt man vom Staat also Mietzuschuss, 3/4 zahlt der Staat. Hier in der Altstadt, da ist es relativ preiswert, weil die Häuser ja auch sehr alt sind und sehr eng, düster. Da sind keine Installationen drin gewesen, von wegen Strom gab es nicht und fließend Wasser auch nicht. Also, Sie haben es ja jetzt gesehen.
0: Ein Blick hinter die Kulissen dieser glitzernden Metropole am Mittelmeer. Wir waren zu Gast bei Eleonore aus Köln. Ja, ihren rheinischen Dialekt hat sie behalten. Gut so. Damit geht unser Kurzurlaub an der Côte d'Azur so langsam zu Ende, aber wir bieten ja gerne die Urlaubsverlängerung an. 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Ich kann mir vorstellen, dass auch der ein oder andere Promi auf seiner Yacht bei einem Glas Champagner uns gerne im Ohr hat. Also ich grüße die Schönen und Reichen, aber in erster Linie die ganz normalen Leute. Leute wie du und ich, in aller Welt, in Ost und West, in Süd und Nord. Goodbye, ciao, bis wieder ein Jahr, salam alaikum und shalom und auf jeden Fall au revoir et à bientôt à Monaco.
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4: Merci beaucoup, à la prochaine. Bleibt zum Schluss noch die letzte Geldweisheit für heute. Freunde sind entweder unbezahlbar oder käuflich. Na dann, lasst uns doch alle Freunde hier auf dieser Welle bleiben. Und vor allem, bleiben Sie schön reisefreudig, meine Damen und Herren, denn es gibt noch mindestens 1000 Orte in dieser Welt zu entdecken. In diesem Sinn, wie immer, bis bald.

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0: kurz nach 20 vor 7.
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1: Herzlich willkommen bei den Feuilletönen. Ihr hört wie immer Jennifer Eichler. Hallo.
2: Und Thorsten Martinsen. Hallo. Der für diese Sendung auch verantwortlich ist.
1: Ihr hört uns auf Kiel FM, Westküste FM und Lübeck FM. Wir sprechen heute wieder über zwei musikalische Alben, die kaum gegensätzlicher sein könnten. Wie ihr das von uns kennt, wir hören das schottische Kultduo Arab Strap mit ihrem neunten Album Half Told Tales. Außerdem hören wir uns die analogen Klangwelten des Ambient-Pioniers Steve Roach an. Sein neues Werk heißt Sentient Being. Und in unserem philosophischen Blog fragen wir uns heute, warum brauchen Menschen eigentlich Geschichten? Zu guter Letzt verkosten wir noch ein kühles alkoholfreies aus der fränkischen Privatbrauerei Oexner. Und damit übergebe ich direkt an meinen liebreizenden Kollegen.
2: Ja, vielen lieben Dank. Und der beginnt mit Half-Told Tales von Arab Strap. Nun, Arab Strap gibt es seit 1995. Die kommen aus Schottland und wurden von Aidan Moffat und Malcolm Middleton gegründet. Moffat übernahm Gesang und Schlagzeug, Middleton Gitarre, Bass, Keyboards und einen großen Teil der Komposition. Der Name Arab Strap ist übrigens kein exotischer geografischer Begriff, sondern bezeichnet schlicht ein richtig Sexspielzeug. So. Das passt dann auch durchaus zu dem Humor dieser beiden drolligen Schotten. Denn die sind zum einen schwer auf ein einziges Genre festzulegen. Also da fallen so Begriffe wie Slowcore, Indie-Rock und Sadcore und Post-Rock und Folk und elektronische Musik tauchen dann auch noch irgendwie mit drin auf. Und ja, es ist trotzdem irgendwie wiedererkennbar und das Grundprinzip von denen ist eigentlich relativ konstant tatsächlich. Da gibt es diese reduzierte, oft düstere Instrumentierung, wir haben schleppende mechanische Rhythmen, wir haben Gitarre, Bass und elektronische Elemente, gelegentlich massive, fast schon Post-Rock-artige Ausbrüche. Ja, und darüber eben Aidan Moffats halb gesprochener, halb gesungener, unverkennbar schottischer Vortrag, also überhaupt auch mit diesem schottischen Akzent, den man auch krass raushört. Ja, und gerade diese Stimme ist halt entscheidend. Ne? Also er singt ja nicht klassisch schön, das hatten wir ja neulich schon bei Lambshop, genau. Vielmehr klingt er wie jemand, der einem, ja weiß ich nicht, irgendwie am Küchentisch irgendwelche Geschichten erzählt oder auf der Couch neben einem oder wie auch immer. Und zwar ist das eine von diesen Geschichten, die man eigentlich vielleicht gar nicht hören sollte oder vielleicht auch gar nicht hören wollte. Diese Art von Geschichten. Warum? Naja, weil die Texte teilweise peinlich, teilweise intim, teilweise auch sehr komisch, das gehört bei denen auch zum Programm, und natürlich damit am Ende unfassbar menschlich sind. Nun, das aktuelle Album erschien im September 2026, zum Zeitpunkt dieser Aufnahme, also in dem Monat, wo wir uns gerade befinden. Es ist das neunte Studioalbum der Band und das dritte seit deren Reunion. Es enthält 14 Stücke. Und das Album ist tatsächlich ein Album, was die 30-jährige Geschichte von Arab Strap einmal als Ganzes zu erzählen scheint. Vom betrunkenen schottischen Indie-Duo der 90er bis hin zu ziemlich erwachsenen Menschen, die immer noch Lust haben, sich über die Welt zu ärgern. Und wir hören rein, wir hören uns mal an, wie das Ganze klingt. Wir hören You, You, You von Arab Strap von dem Album Half-Told Tales.

0: Moffat macht wirklich viel aus. Der ist so schottisch, wie er nur sein kann, dass aus irgendeinem Grund, es gibt bei uns ja immer schon extra Pluspunkte, kann man absolut nichts machen.
1: Ja, nee, das kann man nichts machen. Das ist Gesetz.
0: Das ist gesetzt. Ja, und dann diese schonungslose Ehrlichkeit. Ne? Also klar ist das manchmal peinlich. Es ist oft lustig und es ist halt irgendwie so nah und persönlich, das hat schon was. Wenn man das mag, mag man das hier sehr. Und so, er macht ja mit diesen persönlichen Geschichten nicht nur persönliche Geschichten, sondern er erzählt Geschichten im Grunde über so Dinge wie moderne Einsamkeit, über verfehlte Träume, über aber auch gesellschaftliche Absurditäten oder ja, menschliche Absurditäten. Und ich glaube, in vielen Geschichten, gerade die so ein bisschen hyperspezifisch sind, in denen kann man sich besonders gut wiedererkennen. Oder man, wie sagt man heute schön, related doch stark damit, eben weil es so menschlich ist, weil es nicht versucht, polierte Allgemeingeschichten zu sein, die dann auf jeden zutreffen können, sondern weil er von sich spricht und weil er von echten Dingen spricht, die nicht so passiert sein müssen, aber passiert sein könnten. Und das ist schon eine sehr meisterhaft gemachte Balance aus Ironie auf der einen Seite, Empathie auf der anderen Seite und er lässt uns einfach ran. Das finde ich toll. Nicht viele Leute können Ironie ohne eine große Distanz aufzubauen und sich darüber irgendwie zu erheben über die Sachen, sondern er ist mittendrin. Aidan Moffat, er hat gar kein Problem damit zu sagen, auch was er für einen Quatsch getan hat oder tut oder ja, das ist toll, das gehört dazu. Und es kommt immer wieder, und das haben wir gerade bei Jojojo auch gehört, es kommt immer wieder so eine oder es blickt so eine Hoffnung durch, dass die Welt halt vielleicht doch nicht nur aus bösen Menschen besteht und die Gesellschaft doch nicht nur am Rande des Abgrunds steht, sondern man hat immer irgendwie das Licht am Ende des Tunnels. Und das ist, ich finde, das gehört auch so in diesen Indie-Ton irgendwie mit rein. Das gefällt mir aber auch sehr gut. Es ist halt nicht nur nicht irgendein Menschenhass oder irgendeine traurige Kritik, sondern es ist immer mit ein bisschen Licht am Ende des Tunnels. Auch schön fand ich die Produktionsästhetik, weil die Gitarren können viel, die Synthes können viel, die Bässe können ganz oft ganz viel, aber das ist immer das Fundament, um die Geschichten zu erzählen. Wenn man genauer hinhört, kriegt man sehr viel mehr geboten, als man vielleicht auf den ersten Blick erwarten würde. Das ist klasse. Dabei bräuchte man es fast gar nicht, weil die Geschichten schon mir schon genug Entertainment bieten. Also klasse, eigentlich auf allen Ebenen ein tolles Album und wie von Arab Strap eigentlich zu erwarten war. Ne?
1: Ja, kann man so sagen. Ich fange mal mit dem Musikalischen an. Da gibt es diese typischen schweren Gitarren, diese elektronischen Rhythmen, wir haben den Sprechgesang und natürlich auch diese Düsternis, die diese Band eben auch so ausmachen. Aber daneben gibt es eben ein bisschen mehr Melodie. Es gibt einen folkigen Aspekt auf diesem Album. Wir haben ruhigere Passagen, teilweise geradezu überraschend offene Momente. Also das hat mir imponiert oder beziehungsweise hat mich überrascht. Also aus diesen zwei drolligen Schotten, die vorzugsweise über Alkohol, Sex und gescheiterten Beziehungen sangen, sind jetzt mittlerweile ja auch zwei erwachsene Menschen geworden, die über das Alter, das Vatersein, die politische Gegenwart und natürlich auch die Endlichkeit des Lebens singen. Also das fand ich ganz spannend. Also zusammenfassend fand ich so, die Welt ist zwar immer noch kompliziert, die Menschen sind zwar immer noch widersprüchlich, das Leben ist manchmal immer noch ziemlich beschissen, aber man kann trotzdem noch darüber lachen. Oder vielleicht gerade deswegen. Briten eben, kann man sagen, ne? In dem Fall halt Schotten. Das können die halt aber auch wie kaum eine andere Nation. Das ist so sozialisiert, so ansozialisiert, das ist schon ziemlich fantastisch, muss man ehrlich sagen. Nun sind ja auch beide mittlerweile in ihren 50ern, ne? Grüße. Entsprechend beschäftigt sich das Album dann eben auch viel stärker mit diesen Sachen wie Zeit, Vergänglichkeit, Altern, Erinnerungen, Politik, gesellschaftliche Spaltung und der Frage, was vom eigenen Leben eigentlich übrig bleibt. Er hat mal in so einem Interview gesagt, das ist gar nicht so lange her, dass Zeit und Vergänglichkeit beim Schreiben immer stärker zum roten Faden wurden, vor also in Bezug auf dieses Album,

obwohl das zunächst überhaupt gar nicht geplant gewesen sei. Fand ich ganz interessant. Scheint also ein Thema zu werden bei Menschen, die so in meinem Alter unterwegs sind. Trotz dieser teilweise finsteren Themen ist dieses Album aber irgendwie weniger dunkel als die Vorgängeralben, finde ich, weil er selbst, also Moffat, spricht auch mehr von echter Freude auf diesem Album. Arab Strap waren früher ja häufig damit beschäftigt, warum Menschen nicht miteinander klarkommen. Ne? Heute fragen sie eher, was machen wir eigentlich mit der Zeit, die uns noch bleibt? Und das ist schon ein Unterschied. Und wie kommen wir miteinander trotzdem vielleicht irgendwie klar? Naja, und dann ist da natürlich dieser schottische Akzent, der schon erwähnte, der macht das Ganze natürlich dann rund. Da hat man dann auch wieder Spaß. Und wie du schon zu Recht sagst, das ist dann natürlich immer noch ein Pluspunkt. Da kommen wir ja nicht drum rum. Es nützt alles nichts, weil es geschrieben steht. So. Wir hören nochmal rein in das Album, in einen Song des Albums. Wir hören Beats Per Minute von Arab Strap von dem Album Half-Told Tales.

0: Das war der Song Beats Per Minute von Arab Strap und dem Album Half-Told Tales. Ja, jetzt dürfen wir das Ganze natürlich auch bewerten. Ist ja in diesem Jahr erschienen zum Zeitpunkt dieser Aufnahme auf unserer Wertung von Steht, Läuft und Rennt.
1: Das ist ein richtig tolles Album. Ich habe keine Ahnung, wie ich es bewerten soll. Ich glaube, es spielt keine Rolle für meine Alben des Jahres, aber es ist auch nicht weit davon weg.
0: Ja, was machen wir denn da?
1: Ja, wir brauchen eine neue Kategorie. Nein, ich weiß es nicht.
0: Ja, also ich kann ja schon mal in Vorleistung gehen.
1: Ja,
0: bitte. Von mir bekommt das Album ein sehr starkes Läuft.
1: Das ist es wohl. Es muss ein starkes Läuft sein. Es ist nicht ganz ein Rind. Aber es war sehr schwer hier. Es war sehr schwer.
0: Dann haben wir gehört Half-Told Tales von Arab Strap und es gab ein sehr schnelles Läuft von Jenny und ein ebenso schnelles Läuft von mir.
1: Sehr gut. Kommen wir damit zu Steve Roach und Sentient Being. Der 1955 in Kalifornien geborene Steve Roach gehört zu den unangefochtenen Urgesteinen und Wegbereitern der zeitgenössischen Ambient- und Elektronikmusik. Ist ja nun auch ein relativ kleines Genre, deswegen kannte ich ihn schlimmerweise noch nicht. Aber je mehr ich über ihn las, umso mehr wurde mir klar, okay, der ist irgendwie wichtig. Inspiriert wurde er von den Pionieren der Berliner Schule wie Tangerine Dream und Klaus Schulze. Er lernte als Autodidakt in seinen 20ern, wie man so mit Synthes umgeht. Und mit seinem ersten Meilenstein Structures from Silence aus dem Jahr 1984 schuf er einen Klassiker des Minimalismus. So, da war ich noch nicht mal geboren. 1988 folgte das legendäre Doppelalbum Dreamtime Return, auf dem er indigene Rhythmen und Feldaufnahmen aus dem australischen Outback verarbeitete. Und über die nächsten 4 Jahrzehnte hinweg hat Roach ein gigantisches Werk aus Tribal Ambient, Space Music und einen modularen Synthesizer-Epos geschaffen. Das klingt erstmal nach einer Menge. Wir hören jetzt, er hat auch wirklich viele Alben gemacht, wir hören heute Sentient Being, erschienen über sein Stammlabel Projekt Records. Und hier gibt es wieder, nachdem er wohl zwischendurch eher so ausgedehnte Kathedralenkonzerte und große Kollaborationen gemacht hat, hier wieder so ein Blick nach innen. Also ne, Sentient Being, es geht irgendwie um das wahrnehmende Bewusstsein, um das Sein und es geht hier ganz viel um Raum. Das ist schon mal was anderes. Lustigerweise hat sich die Tatsache, dass das ein neues Album von ihm ist, jetzt schon 2,5-fach überholt, denn er hat in der Zwischenzeit 2 neue Alben rausgebracht und noch eine Single. Also der Mann ist auf jeden Fall sehr fleißig. Wir hören aber trotzdem heute Sentient Being und damit ihr wisst, wie das Ganze klingt, hören wir jetzt Angels in Flight von eben diesem Album Sentient Being von Steve Roach.

0: Das war Steve Roach mit Angels in Flight vom neuen Album Sentient Being. Oder vom Album aus diesem Jahr, muss man jetzt sagen. Thorsten.
1: Ja. Ja, du hast ja gerade schon das richtig gesagt, logischerweise, dass es um unmittelbare Erfahrung des Wahrnehmens geht. Ne? So fühlen, spüren, weiß ich nicht, aufmerksam sein, sich selbst und die Umwelt irgendwie bewusst erfahren und all sowas halt. Etwas scheint also auf diesem Album weniger um die äußere Welt an sich zu gehen, sondern um das, was wir draus machen. Wie wir sie empfinden also. Bisschen Henri Bergson. Ne? Wir haben es musikalisch natürlich ganz klar mit Ambient zu tun. Also auf diesem Album hört man in allererster Linie mal eines, nämlich Flächensounds. Viele, lange, ausufernde Flächensounds. Dazu wabernde Texturen, die eher mit so subtilen Veränderungen, wenn ich das mal so ganz wohlwollend bezeichnen darf, arbeiten. Und da fügen sich dann auch die Melodien ein, die ordnen sich aber auch eher den schon erwähnten Flächen unter. Und das ist auch sehr wohlwollend formuliert. Wer also auf diesem Album darauf wartet, dass irgendwas Überraschendes außerhalb der schon erwähnten musikalischen Dinge passiert, der wird unweigerlich enttäuscht werden. Denn von überraschenden Momenten lebt dieses Album nun wirklich nicht, muss man ganz ehrlich sagen. Was die Synthes angeht, die sind modular. Also hier nicht irgendwie fertig verdrahtete Synthes, wie wir das vielleicht so kennen. Ne? Da ist dann irgendwie so eine Tastatur und dann sind da so ein paar Regler und so ein paar, weiß ich nicht, Knöpfe drauf. Sondern das sind mehrere Module, also mehrere kleine Module, die so zusammengestöpselt werden und daraus wird dann was geklöppelt. Und daraus wird dann die Musik gemacht, die wir hier auf diesem Album hören. Dann hören wir noch ein bisschen Piano mit einem natürlich ausgesprochen räumlichen Hall. Wie sollte es anders sein? Ambient eben. Und da gibt es dann auch durchaus melodische Linien, die muss man aber erstmal finden. Also dieses Piano, was da ist, das spielt dann schon auch irgendwie Melodien, aber das ist natürlich auch alles wieder sehr Ambient-like. Und wir hören hauptsächlich dann doch wieder diese elektronischen Schwebungen, die lang und ausufern vor sich hin wabern. Und wir haben kleine, feine Klangpartikel, die das Album vielleicht auch ausmachen. Die muss man aber erstmal wieder finden. Also ich glaube tatsächlich, dass dieses Album, das ist echt ein Album für Ambient-Nerds. Das ist, also alle anderen mögen es nicht oder können es eben hören oder eben auch nicht, weiß ich nicht, keine Ahnung. Man kann das ja hören und sich dabei auch wirklich unterhalten fühlen. Man kann ja das hören und sich sozusagen beruhigen. So Ambient beruhigt ja auch so gerne so ein bisschen. Aber ich glaube, dass viele Menschen sich das anhören und sagen, ja, weiß ich nicht, mag ich nicht. Und andere sagen, ja doch, finde ich cool, wissen aber gar nicht warum. Also die wissen eigentlich gar nicht, was da eigentlich so alles los ist, was da eigentlich alles passiert und was eigentlich das Spezielle an diesem Album jetzt gerade wieder sein soll, außer die schon erwähnten Geschichten im Entree dieses kleinen Reviews von mir. Und ich gehöre ehrlicherweise auch dazu. Also ich höre diese ganzen Flächen, erfreue mich daran und finde es auch alles ganz toll, aber ich denke dann immer so, ja, finde ich cool, höre ich gerne, es hört sich gut an, aber warum, weiß ich jetzt auch nicht so genau. Also das, und man muss sich dann, wenn man wirklich hinter das Album kommen will, da muss man sich doch wieder anstrengen. Dann kann man es doch wieder nicht nebenbei hören, ne? Also das muss man schon auch ehrlich sagen.
0: Ja, ich finde, das macht es auch eigentlich ganz interessant, weil klar, ne, hier sind super langgezogene Drones, habe ich gelernt, nennt man so. Mhm. Dann haben wir ja so in der Mitte des Albums das fast 20-minütige Wrapped in Solitude, was wir gleich im Radio auch noch hören, wo so ja, die Akkorde so langsam schwellen, wie Nebelbänke durch den Raum. Aber das finde ich ist etwas, was er tatsächlich sehr gut macht. Ne? Du hast gerade schon die modularen Synthes angesprochen. Im Grunde hier sind ja elektronische Dinge zusammengeschlossen, aber er schafft es, dass die total warm und irgendwie so organisch klingen. Das hat irgendwie, das hat Raum, das hat ist vielleicht wirklich so ein Blick nach innen, auch vom Sound her. Sowas finde ich immer spannend, wenn das jemand hinbekommt. Diese große räumliche Tiefe und gleichzeitig diese, weiß ich nicht, ja, biologisch-organische Nähe irgendwie. Tolle Sache. Aber ich bin da völlig bei dir. Ne? Es gibt absolut keine Überraschung. Das ist sehr meditativ. Selbst beim Ambient gibt es ja durchaus einige Dinge, die andere Stimmung verbreiten als diese sehr meditative. Also da ist der Titel auf jeden Fall Programm. Sentient Being ist was zum Nachdenken. Das ist was zum entweder total fokussiert zuhören oder einfach rein versinken. Das macht es aber wirklich gut. Also eindeutig etwas zum Entschleunigen.
1: Jo, definitiv.
0: Und das wollen wir unseren Hörerinnen und Hörern natürlich jetzt auch zugestehen, sich mal einen Moment der Entschleunigung zu nehmen. Deswegen hören wir jetzt Wrapped in Solitude von dem neuen Album Sentient Being von Steve Roach.

0: Das war Steve Roach und Wrapped in Solitude von dem Album Sentient Being. Und ich hoffe, ihr seid jetzt alle tiefenentspannt, denn nun müssen wir das Album auch noch bewerten auf unserer Skala von steht, läuft oder rennt.
1: Ja, das läuft.
0: Ja, ne? Bin ich ja dabei.
1: Ja.
0: Das läuft. Auf jeden Fall ein gutes unter unseren Ambient-Alben. Ich glaube, wir hatten doch dieses Jahr noch eins, das war noch, also ich will nicht sagen noch langsamer, aber quasi, ah doch, war das Sun-O?
1: Ja, das ist ja nicht Ambient, das ist ja...
0: Das ist nicht Ambient, aber nee. Wir hatten auf jeden Fall ein Album, das wo noch weniger passiert ist. Auf den ersten Blick wohlgemerkt, aber ja.
1: Kann sein. Wir hatten da ja so einige, ich erinnere mich daran. Das ist immer mein Problem. Also ich muss die dann immer erstmal kurz nochmal rein anhören, damit ich weiß, was wir alles besprochen haben.
0: Ich auch, ja. Irgendwann nach, was haben wir schon, die 14 Jahre voll?
1: Ja, das ist immer so. Also wenn du mich jetzt fragst, dein Album, ja gut, das wüsste ich jetzt, aber ausnahmsweise mal. Aber normalerweise ist es so, boah, du frag mich bitte nicht. Keine Ahnung, ich weiß nicht mal, was wir letzte Sendung besprochen haben und ich weiß es wirklich nicht. Ich weiß es nicht.
0: Geht mir auch so, das ist so schade, ne? Ja, aber klar, wenn man es dann wieder so hört, dann kommt es irgendwie wieder.
1: Ja.
0: Aber ja, ist so. Das ist doch ganz viel, zweimal jede Woche. Nun, also, wir haben gehört Sentient Being von Steve Roach und es gab ein Läuft von Thorsten und ein Läuft von mir, wie immer mit Recht.
1: So.
0: Und jetzt geht es um Philosophie.
1: Hm.
0: So, es soll darum gehen, warum Menschen Geschichten brauchen. Da, wir haben ja von Arab Strap schon die Half-Told Tales gehört. Ich weiß nicht, ob man da irgendwie anknüpfen kann. Ich glaube, seine Geschichten, die kann man durchaus gebrauchen.
1: Mhm.
0: Aber ich würde zustimmen bei dem Satz, dass ein Mensch eigentlich ohne Geschichten nicht leben kann. Also andersrum funktioniert das nicht. Mein erster Blick geht immer so ein bisschen auf die heutige Zeit. Ne? Es ist alles ein bisschen fragmentierter. Social Media, irgendwelche Reels und Shorts und KI-generierte Slop-Zeug. Man bekommt ein bisschen das Gefühl, dass so das klassische Erzählen, Erzählstrukturen aufgebrochen werden oder nahezu bedroht sind. Stimmt natürlich nicht, weil es gibt immer noch große Erzählungen und es gibt auch immer noch sehr, sehr gute Erzähler. Und vielleicht deswegen, aber wegen dieser Fragmentierung, scheint es mir, dass wir immer süchtiger werden nach Narrativen, also Stichwort Binge-Watching. Sei es jetzt Serien, seien es 5-Stunden-Videos auf YouTube, es ist schon interessant, was heutzutage so konsumiert wird, was man sich vor 20 Jahren vielleicht gar nicht hätte vorstellen können. Und um uns dem Ganzen jetzt philosophisch zu nähern, bin ich diesmal mal wieder bei einem ganz neuen Philosophen gelandet, den ich vorher noch nicht kannte, nämlich Paul Ricoeur. Ein französischer Philosoph, hört man schon dem Namen nach, der prägte nämlich den Begriff der narrativen Identität. Und seine These lautete dabei, der Mensch hat kein starres, feststehendes Ich, sondern wir erfahren und begreifen uns oder wer wir sind, erst dadurch, dass wir die oft chaotischen Ereignisse unseres Lebens in eine zeitliche Erzählung einbetten. Also irgendwie ne, von A bis Z, ich wurde da geboren, ich bin dann der geworden und dann der geworden. Und erst durch dieses Verknüpfen vom Damals mit heute, was die Geschichte eben leistet, erhält unser Handeln und unser Sein irgendwie einen Sinn. So. Soweit so gut. Die These kannte ich sogar schon. Ich hatte nur noch nicht den Namen Paul Ricoeur dazu. Und da schließt ja auch so ein bisschen Walter Benjamin an. Ne? Der hat einen berühmten Essay geschrieben, Der Erzähler von 1936 und unterscheidet da zwischen bloßen Informationen und halt echten Geschichten. Also für ihn lebt die Information vom Moment der Neuheit und eine Geschichte, aber vom Erfahrungsschatz des Erzählers. Also auch da haben wir wieder so ein Damals und Heute verknüpft. Und verwurzelt in diesem Erfahrungsschatz des Erzählers bekommt der Zuhörer dann oder die Zuhörerin Weisheit für das eigene Leben an die Hand. Und da finde ich schon, ist es ein schönes Kriterium, wo ist es eine Geschichte und wo ist es nur, jemand labert vor sich hin. Es geht um Erfahrungsschatz, es geht um so eine chronologische Kontinuität. Es geht irgendwie um die Weitergabe von, ja in diesem Fall, Weisheit oder Wissen oder Erfahrung. Ob wir das jetzt immer so konsumieren in unseren Feeds, das mag man sich dann fragen. Und wer natürlich nie fehlen darf bei uns, ist Hannah Arendt, die vor den politischen Dimensionen des Erzählens ja eigentlich schon gewarnt hat. Für sie schaffen Geschichten zwar einen gemeinsamen Handlungsraum und stiften Gemeinschaft, ne? Haben wir schon drüber gesprochen. Aber Hannah Arendt machte halt auch deutlich, wenn Narrative instrumentalisiert werden, um die Wirklichkeit vollkommen zu ersetzen, wovon wir heute in vielen Ländern teilweise einiges erfahren, dann wird es gefährlich. Also wenn sich die Filterblasen verhärten und verfeinden, dann sehen wir, Menschen greifen zu stark vereinfachten ideologischen Narrativen, weil die komplexe Realität sie überfordert. Wir brauchen Geschichten also, aber je mehr wir uns an unsere Geschichten krallen, umso schwieriger wird es für die Gesellschaft und die Gemeinschaft.
1: Ja.
0: So, das waren die Erkenntnisse in meiner Woche.
1: Ja, wir sind ja selber auch eine Geschichte, ne? Also erstmal. Ja. Also der Mensch lebt ja nicht einfach nur in irgendeiner Abfolge von Ereignissen, sondern er erlebt ja die Ereignisse auch. Also er erinnert sich an sie, er deutet sie, naja, und erzählt sie natürlich auch weiter. Also zwischen diesem, das ist passiert und das ist meine Geschichte, liegt ja bereits ein gewaltiger Unterschied. Eine Geschichte schafft ja normalerweise Zusammenhang. Sie verbindet einzelne Ereignisse miteinander und gibt dem Ganzen so eine Art Form. Also aus tausend zufälligen Momenten entsteht plötzlich etwas, was man so eine Art Biografie nennen kann. Und dabei ist eine Geschichte eigentlich niemals einfach so die Wirklichkeit selbst, sondern es ist natürlich immer, weil wir ja nun mal subjektiv in die Welt reingucken, eine Auswahl und eine Interpretation des Ganzen, was passiert ist. Und genau da liegt natürlich auch ihre ungeheure Macht, aber natürlich auch ihre ungeheure Gefahr. Du hast ja gerade schon mit Hannah Arendt darauf hingewiesen. Jaspers, der ja nicht nur Philosoph war, sondern ja auch Psychiater, der kommt dann natürlich nochmal von der anderen Seite und sagt natürlich, womit er recht hat, der Mensch kann sich natürlich nicht vollständig von außen betrachten. Das geht ja nun mal nicht. Wir sehen uns ja nicht von außen und selbst wenn wir es versuchen, wenn wir so auf uns raufgucken, was wir zwar können, aber was wir natürlich nicht so können, wie die anderen das machen, die auf uns raufgucken. Wir sind also trotz alledem immer zugleich Subjekt und Gegenstand unserer eigenen Fragen. Und Jaspers spricht ja immer so gerne von Grenzsituationen. Also sowas wie Tod, Schuld, Leiden, Kampf oder Zufall. Situationen also, in denen wir nicht einfach so wieder rauskommen, denen wir nicht so entrinnen können. Und genau da beginnen dann Geschichten besonders wichtig zu werden. Denn wenn etwas geschieht, was unser bisheriges Weltbild erschüttert, dann fragen wir natürlich ganz schnell, was bedeutet das? Warum ist das passiert? Was hat das jetzt mit meinem Leben zu tun? Und wer bin ich denn jetzt auf einmal? Eine Geschichte kann so eine Art Denkform werden. Sie bringt eine scheinbar unzusammenhängende Geschichte oder unscheinbar miteinander zusammenhängende Dinge plötzlich miteinander in Beziehung. Jaspers. Und selbstverständlich haben wir auch das nächste Mal wieder zwei Alben, ein philosophisches Thema und hinten raus ein alkoholfreies Bier.
0: So ist es. Jetzt haltet euch fest, wir hören nicht Seattle. Neues Album mit große Liebe. Außerdem hören wir Soft Cult mit When a Flower Doesn't Grow. Wir sprechen über Humor und anschließend verkosten wir ein helles alkoholfreies vom Bayreuther Brauhaus.
1: So machen wir das. Ihr kommentiert sehr, sehr fleißig bei zum Beispiel Spotify oder Blue Sky oder Mastodon. Unter anderem, wenn ihr damit fertig seid, dann sind wir wieder da. Würde uns sehr freuen, wenn ihr uns kommentieren würdet. Hilft auch immer dem Algorithmus, nicht? Ist ja nun mal so. Wenn wir nun also wieder da sind, dann ist die Woche um und bis dahin verabschieden sich von euch zum einen
0: Jennifer Eichler
1: und zum anderen Thorsten Martinsen, der für diese Sendung auch verantwortlich war. Bleibt uns an dieser Stelle nichts anderes als zu sagen, bleibt uns gewogen, bis zum nächsten Mal. Tschüss.
0: Tschüss.
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Ein herzliches Willkommen zu einer neuen Ausgabe von Maywalds Corner. 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Egal, ob auf Deutsch, auf Englisch, auf Französisch oder Kroatisch, das Repertoire trifft auf offene Ohren und das Publikum findet sich wieder oder es findet sich neu, jedes Mal. 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

0: So, liebe Zuschauer, herzlich willkommen auf eine neue Folge von Kaffee Schwarz TV. Heute haben wir Chapeau Klang, eine tolle Band. Ich bin ganz gespannt auf diese Band. Heute haben wir nicht nur deren Töne, auch deren Eindrücke, eine wunderbare Geschichte, sehr. Ja, seid einfach froh darüber, dass diese Leute heute da sind. Ich freue mich auch. Mein Name ist Christian Pichard, ich bin euer Moderator von Kaffee Schwarz TV und legen wir los. Also, Chapeau Klang, Doro, Michael und Roman habe ich dabei.
1: Umgekehrt.
0: Nee, Roman, Michael, jetzt habe ich ja schon alles kaputt gemacht. Egal. Roman, Doro, Michael. So, herzlich willkommen erstmal. Na, seid ihr Dankeschön. Gut angekommen?
1: Ja, sind wir gut. Bisschen Stau, aber war ganz gut, ja. Und das Wetter ist ja toll draußen heute.
0: Ja, gut. Das Wetter haben wir schon mitgebracht. Habt ihr die Sonne und alles mitgebracht? So schön. Chapeau Klang, wie soll ich das so ordnen? Wie kam der Name von dieser Band zusammen?
2: Also es ist eigentlich wirklich ein Gemeinschaftsprojekt gewesen, die Namensfindung. Wir haben eine Probe gehabt und da wurde klar, wir wollen wirklich miteinander als Band auftreten. Dann braucht man auch einen Namen. Und ich arbeite privat im Weinbereich und ich hatte eine gute Flasche Chateau-Wein dort stehen. Und wir haben viel Wortspiele gehabt, so wie wollen wir uns nennen. Und ich dachte, naja, Chateau, höherwertig, den Begriff mit einfließen zu lassen. Da waren wir uns aber relativ schnell klar, das versteht wahrscheinlich nicht jeder.
0: Ja.
2: Und dann ist irgendwann aus Chateau Chapeau geworden, aus Chapeau Chapeau Klack. Chapeau Klack gibt es aber schon als Band. Und dann sind wir irgendwann beim Sound, also beim Klang gelandet. Und haben uns dann gedacht, einfach aufgrund des Respekts gegenüber der Musik, Chapeau, etwas Gutes.
0: Ja.
2: Und den Sound, die Musik mit dabei, sind wir bei Chapeau Klang geblieben.
0: Also heutzutage finde ich, einen guten Bandname zu finden, ist eigentlich eine Mammutaufgabe, dass man sich immer zurechtfindet. Das ist eine Riesendiskussion, ist ja, also man ein Kind nennen möchte. Ne? Man muss ja quasi durch viele Wege irgendwie eine Definition zu bringen und alles in einen gemeinsamen Nenner, glaube ich, zu machen. Gab es ja Diskussionen außerdem? Oder gab es andere Vorschläge, sag ich mal so?
1: Also wie du schon sagtest, am Ende kann man es fast nur falsch machen, aber am Ende fühlt es sich für uns jetzt ziemlich richtig an, finde ich, und sind ganz glücklich mit dem Namen.
0: Ja,
1: damals konnten wir KI noch nicht fragen und damit wären wir auch bestimmt nicht bei dem Namen gelandet, aber so finden wir es auch ganz cool.
0: Nee, bei KI wäre Chateau de la Domestos oder sowas rausgekommen. Ja, wenn es am Wein, lustig, Musik, ja, Chateau de la Domestos, vielleicht... Jemand fühlt sich motiviert und möchte auch diesen Namen nehmen. Eure musikalischen Wege waren ja ziemlich unterschiedlich. Also ich meine, Alleinunterhalter über Chor bis zum Schulprojekt. Wann war der Moment, als ihr gemerkt habt, okay, funktioniert das hier als Trio oder ist das irgendwie organisch, irgendwie selbstentwickelt?
1: Naja, es war halt so, dass Roman irgendwann mal ganz kurz eingestiegen ist. Doro und ich haben schon länger Musik gemacht, auch als Duo. Und wir brauchten dafür ein Projekt, brauchten wir ein bisschen mehr Rhythmus. Und da haben wir gemerkt, okay, das funktioniert ganz gut. Und dann haben wir aber weitere Auftritte gehabt, Doro und ich. Und dann ist Roman immer mal so ein paar Songs reingesneakt. Aber dann sind wir immer wieder aufs Duo reingekommen. Und irgendwann dachten wir, es ist irgendwie doof. Und haben gemerkt, die Leute finden das eigentlich ganz toll, wenn wir zu dritt spielen. Selbst haben wir auch nicht mehr so viel Lust gehabt, den Keyboard-Sound zu haben, weil wir haben mit Keyboard auch gespielt und fanden es wesentlich interessanter, dann einfach auch wirklich ein bisschen mehr zu Basic zu gehen und auch wirklich akustisch unterwegs zu sein.
0: Okay. Interessant. Wie fühlst du dich als letzter Glied in der Kette, die reingekommen ist?
1: Ja, ich fühle mich schon ganz gut bei den beiden aufgehoben. Das ist immer ganz lustig. Die beiden sind ja auch privat ganz gut miteinander verbunden und ich komme mal als externer Schlagzeuger dazu und wurde herzlichst aufgenommen und habe das Gefühl, die beiden so als Trio ganz gut zu ergänzen.
0: Ja, ein Trio ist eigentlich die kleinste Form einer Band. Duo bleibt immer Duo, aber als Trio ist natürlich so Synergien und nimmt alles eine verschiedene Dynamik, eine verschiedene Laufbahn. Ich meine, ist schon interessant, was man alles so entwickeln kann von einem Trio raus. Ne? Also in der Geschichte kennen wir The Police zum Beispiel, das wäre eine von der besten per excellence Beispiele, die ich habe als Trio, was sie für Musik gemacht haben und solche ja, Jimi Hendrix auch in der Rockszene, auch in anderer Musikrichtungen, auch in den Jazzbereich haben sich viele Trios sehr gut behauptet, weil die Dynamik ist simpel und auch gleichzeitig kann sich weiterentwickeln. Ne? Also super toll. Ich mag sehr gerne, euch zu hören. Und Doro, wie hat die Chorarbeit bei dir musikalisch sich beeinflusst?
2: Ich würde sagen, die hat den Grundstein gelegt. Also ich war früher in einem Kinderchor, ganz früh angefangen, mit 7 Jahren oder so.
0: Ja?
2: Sind wir auch ein bisschen rumgereist. Das war damals natürlich eine größere Sache. Ich habe aber mit einer guten Freundin auch in der Kirche Musik gemacht, als Kirchenband. Wir haben in der Schule Projekte gehabt. Und ich war aber eigentlich immer eher die Background-Sängerin. Also diejenige, die die Back-Vocals gemacht hat. Bis ich dann irgendwann Michael kennengelernt habe und der hat mich ein bisschen in den Vordergrund gezogen.
0: In den Vordergrund gezogen, ne?
2: Genau, aber ich würde sagen, einfach durch verschiedene Stile hindurch hat es auf jeden Fall geprägt, ein gutes Ohr für die Musik zu bekommen und auch verschiedene Stile zu mögen.
0: Also würde ich mal sagen, eigentlich Chor war für dich so eine Art Schule, oder?
2: Absolut, ja.
0: Absolut, ne? Ja. Also bei mir war Chormusik generell einfach nur so Unterhaltung und ein bisschen mehr aus mich herauszukommen, einfach nur Vertrauen haben, dass das Stück gut ist und dass ich es selber mag. Das sind die zwei großen Voraussetzungen halt. Und bei dir, wie kamst du auf die Musik drauf?
1: Bei mir ist es die Familie. Also bei mir in der Familie sind sehr viele Musiker und es waren schon immer meine großen Vorbilder, gerade zwei Onkels von meiner Mutter, die Brüder. Und ich bin halber Kroate, war viel auf Hochzeiten in Kroatien und ist Musik und Tanzen einfach sehr stark im Vordergrund.
0: Oder?
1: Und das wurde mir einfach in die Wiege gelegt, früh Musik zu machen und habe schon immer Lust gehabt. Als kleines Kind stand ich schon einfach nur mit Strohhelm vor der Band, habe getrommelt und irgendwann war es so, dass ich irgendwie ein bisschen mehr machen wollte. Und ja, so habe ich angefangen, so ein bisschen hier und da im Orchester habe ich als Trompeter angefangen in jungen Jahren. Und
0: auch Trompete dabei?
1: Ja, spiele ich auch. Aber nicht in dem Trio, aber so in einer Konstellation unserer Projekten kommt die auch ab und zu zum Vorschein, ja.
0: Okay, aber Herr Balpert und der Tijuana Brass, oder wie soll ich mir das vorstellen?
1: Ja, leider. Ich würde gerne mich dem Blues ein bisschen mehr verschreiben. Habe es auch versucht, auch damals, als wir in Anchorage unterwegs waren, mich da ein bisschen so diese Blues-Szene anzusetzen. Ich bin da nicht ganz so, aber ich glaube, ich habe einen ganz guten Ton und das, was wir machen, so ein bisschen sehr melodisch mehr in diesem Bereich. Ja,
0: Melodien eigentlich ist die Wurzel der Suppe eigentlich. Ohne Melodie, glaube ich, man kann auch einen Beat da hinlegen und da muss er quasi einfach nur schön zusammengestalten mit den ganzen Kompositionen. Also es ist schon interessant, wenn man so Instrumente wie Trompete, Saxophon, diese wenigen Instrumente haben eine Magie für sich selbst. Also Miles Davis habe ich ja vor 2 Tagen Kind of Blood, ich komme nicht weg von dem Album. Mhm. Das ist eigentlich genial. Und bei dir, das Trommel war einfach nur so Zwang oder ist bei dir noch Bass, Gitarre oder ein anderes Instrument vorhanden?
3: Ich bin nur die Percussion und das Schlagzeug, also schon immer und alles andere hat bei mir nie funktioniert und deshalb bin ich auch dankbar, dass ich hier der Schlagzeuger sein darf. Und,
0: okay.
3: Wurde vor ein paar Jahren halt mit hinzugezogen, als wir auf einer Hochzeit spielen sollten bei Freunden, wurde ich gefragt, möchtest du das ein bisschen mit Cajon vielleicht unterspielen in einer Kirche quasi und das hat eigentlich ganz gut funktioniert und so wurde ich dann öfter eingeladen und durfte
0: dabei sein. Aber ich habe auch Klang ist entstanden in einer Hochzeit, so habe ich das irgendwie in Erinnerung oder in meinen Notizen hier. Also ihr seid jemand heiratet und braucht Live-Musik und seid ja zusammengekommen, einfach nur so wie das A-Team oder...
1: Ja, so ungefähr. Also Hochzeiten waren schon immer der Grundstein unserer, auch als Duo, dass wir ja auch schon oft gebucht worden sind, einmal für die Feier, aber auch oft auch in der Kirche oder zur Zeremonie.
0: Ja.
1: Und letztendlich war das der Grundstein für irgendwann Chapeau Klang, zu sagen, oh, wir wollen da, die haben einen speziellen Songwunsch gehabt und da fehlte uns, es war mit Keyboard und Trompete und es war nicht möglich, da haben wir keinen Sound hingekriegt.
0: Oh.
1: Also fehlte so ein bisschen der Rhythmus und da haben wir Roman, weil wir schon befreundet waren, gefragt, Mensch, du spielst doch Schlagzeug,
0: ja.
1: Wir brauchen da so ein bisschen Untermalung und das war sozusagen wirklich der Start, so noch nicht mit Namen damals, aber das war der Start, dass wir uns zusammengefunden haben.
0: Ja, da war natürlich eine tolle Erfahrung und darauf habe ich so ein bisschen, kommt dieser Moment, wo ihr gegen seit ich euch guckte, sagte, das klappt sehr gut. Nach dem Motto, das schmeckt sehr gut. Ich kann mir vorstellen, mehr daraus zu machen. Ja, wunderbar. Kommen bei euch eher so Klassiker oder eher so Popsachen in eurem Repertoire? Oder in welcher Schublade sollen wir uns eigentlich packen, was ich nicht gerne mag? Aber worauf sollten unsere Zuschauer sich freuen? Worauf?
2: Also ich denke auf einen bunten Mix, weil wir gerade versuchen, nicht immer Musik aus dem gleichen Jahrzehnt unbedingt zu spielen, sondern einfach eine bunte Mischung zu haben. Einmal für die Stimmung, dass wir ein bisschen was haben, was wir eher im Hintergrund spielen können. Ein bisschen Evergreens gehören mit dazu. Wenn wir uns jetzt unser Publikum angucken, das ist auch immer sehr von einem altersbedingt bunt gemischt. Also das ist dann ganz gut, wenn wir aus den verschiedenen Genren irgendwas mitbringen können und wir auch privat, glaube ich, unterschiedliche Musik hören. Das heißt, Roman bringt mal irgendwie eine Idee mit aus seiner Ecke oder ich aus meiner, Michael aus seiner, und wir packen das zusammen und versuchen dann einfach in unserem Stil das umzusetzen.
0: Das ist schon interessant, weil natürlich

0: Songs entstehen zum einen dadurch, dass wir was mit reinbringen, wo wir hören was im Radio und sagen, ey, das ist ein richtig cooler Song, der ist gerade total angesagt und den könnten wir auf unsere Weise mit unseren Mitteln auch richtig gut machen. Und andererseits kommen auch Fragen auf uns zu, zum Beispiel eine Hochzeit, wo sich ein Brautpaar den einen Song wünscht, weil der Song für dieses Paar ein ganz wichtiger Song ist und dann versuchen wir den halt zu interpretieren und umzusetzen und das klappt immer ganz gut, finde ich. Das ist dann immer so die Herausforderung oder die Challenge für uns. Oft sind es Songs, die wir uns so nicht vorgenommen hätten und hinterher sind wir eigentlich immer glücklich, dass wir unser Repertoire damit erweitern konnten. Und ansonsten ja, bin ich auch so ein bisschen der Veto-Typ in der Band. Oft kommen irgendwie so mal Vorschläge hier aus der Klassiker-Ecke, wo ich sage, boah, das ist so ein Song, den würde ich niemals anfassen. Das kann man einfach nicht besser machen und da müssen wir vielleicht vorsichtig sein. Und manchmal komme ich damit durch, aber manchmal überredet uns Micha auch und wir machen trotzdem eine gute Sache.
1: An dieser Stelle lassen wir die Beispiele von diesem Fall weg. Wir machen hier keine Judging darüber. Es ist einfach nur die Situation, die man in jeder Band hat, dass es gibt Themen, die sprechen alle an oder es gibt Themen, wo der eine sagt, ich fühle mich nicht so gut dabei.
2: Aber ich glaube, was bei uns ganz gut funktioniert und was ich auch sehr schön finde, ist, dass wir immer offen sind. Also jeder bringt mal was mit oder schmeißt was rein und wir probieren es immer erst einmal aus, bevor dann irgendjemand sagen kann, also ganz ehrlich, wollen wir das wirklich machen?
1: Aber zumindest gibt ja eine Chance.
2: Auf jeden Fall. Und es kommen auch manchmal Überraschungen raus. Roman hatte letztens etwas und da war ich erst voll dagegen und muss sagen, das ist jetzt ein Song, den ich total gerne mag. Also es kann sich dann auch drehen.
1: Ja, cool. Auf jeden Fall, wir machen dann weiter. Wir werden ja schon in den nächsten Segment von unserem Interview nicht nur über Repertoire reden, sondern auch über Einflüsse ein bisschen tiefer in die Musik reingehen. Aber von dem Moment würde ich sagen, legen wir ein bisschen los mit Musik, oder?
2: Yes.
1: Auf alle Fälle. Vielen Dank.

Okay, dann dürfen wir euch jetzt ein Lied vorspielen oder wir nehmen euch mit nach Kroatien. Das Lied heißt Zaljubila sam se und bedeutet so viel wie: Ich verliebe mich wieder an mich selber.

0: Hey, welcome back. Also, Chapeau Klang, wunderbar. Wir haben auch ein paar Fragen, die noch offen sind und die mir auch eingefallen sind. Ich hoffe, ihr genießt ja ganz toll die Musik. Es ist wirklich herausragend und ich kann mir das nicht begreifen. Ihr habt Stationen wie Würzburg, Köln, Hamburg, Bremen und sogar Anchorage, wie wir in dem ersten Segment mal mitgekriegt haben. Die Musikszene für euch, wie habt ihr das erlebt? Auch im Ausland, im Inland, es gehört für euch das mehr zu der Kultur, zu den Menschen, gehen die Menschen gerne aus, auch im Ausland, um Live-Musik zu hören?
1: Ja, es gibt schon definitiv Unterschiede. Ich meine, allein schon in Deutschland haben wir kulturelle Unterschiede. Wenn man in Würzburg ist, da haben uns auch Doro und ich auch kennengelernt, da ist es natürlich schon sehr schlagerträchtig. Also da ist schon sehr viel Schlager, die wir selber nicht spielen wollen. Mhm. Das habe ich vielleicht mal früher als Alleinunterhalter gemacht. Ne? Also wie wir vorhin schon gesagt haben, man muss auch aufs Publikum eingehen. Mhm. Dann haben uns Stationen auch nach Köln gebracht, Doro und mich, wo man auch dann da ist natürlich dann, ne, da sind die Jecken los.
0: Genau.
1: Dann brauchen wir halt die Blackfoes und alles, ne? Das gehört ja einfach auch dazu. Auch das
0: was
1: haben wir
0: auch als, super ist, ja, ich meine.
1: Auch das haben wir als Duo mal teilweise gespielt, aber das gehört zu heute nicht mehr zu unserem Repertoire.
0: Okay.
1: Und natürlich dann wiederum aber Alaska, Anchorage in Amerika, hat das prägt uns schon etwas. Da haben wir ein bisschen Country mitgebracht aus Amerika.
0: Ja.
1: Und das so ein bisschen auch den Blues, den ich da geliebt habe, den spielen wir leider so in unserer Band nicht so, aber vielleicht gehen wir nochmal drauf, das werden wir sehen, wir entwickeln uns ja auch weiter. Und ja, das ist, aber da merkt man einfach nicht nur landesübergreifend, sondern auch in Deutschland haben wir auch andere Kulturen.
0: Also ich habe immer gedacht, das wäre quasi in den USA mehr Rock'n'Roll, so das, was ich halt kenne, aber es ist erschreckend populär. Country Music ist erschreckend populär. Was meint ihr dazu?
2: Das stimmt. Also ich muss sagen, ich habe eine gute Freundin von mir, kam aus den Südstaaten. Ich war früher auch ein bisschen in den Südstaaten unterwegs, wo ausschließlich Country lief. Und zu damaligen Zeit war das jetzt in Deutschland noch kein Thema oder zumindest nicht so groß. Und ich mochte die Musik aber trotzdem irgendwie, natürlich auch durch die Einflüsse.
0: Diese Melancholie, diese Melancholy ein bisschen.
2: Die Texte. Ich mochte das. Also es war auch eine sehr musikalische Familie. Und als wir in Anchorage waren, muss ich sagen, das ist zumindest das Gefühl für die Live-Musik. Also die Leute geben gerne ein bisschen Geld für Live-Musik aus und es ist auch ein schönes Live-Musik-Angebot. Mhm. In Anchorage selber war weniger Country-Musik, ein bisschen vielleicht, aber primär eher Blues oder Pop-Songs zu dem Zeitraum, okay, wo wir da waren. Aber die Wertschätzung gegenüber Live-Musik in der Szene war schon...
0: Aber es gibt groß, auch regionale Unterschiede, je nachdem, ja, welche Bundesstadt man sich da befindet, ne?
1: Kann ich wenig sagen. Wir sind gereist, aber das ist dann...
0: Ich würde behaupten, weil es ja quasi Südstaaten, meine Erfahrungen in Nashville oder in Texas sind total unterschiedlich wie in New York oder in Los Angeles. Die sind wirklich wie Tag und Nacht, als ob man woanders gereist hätte. Ist ja Wahnsinn. Auf jeden Fall ist es interessant. Was ist eigentlich in der Rhythmusszene? Ist das bei euch mehr so Pop oder seid ihr getreu dem Original? Und das wäre quasi deine Baustelle mit Rhythmus.
3: Ja, wie gesagt schon, wir versuchen das immer so.

0: Auf jeden Fall eine Challenge, aber wir finden das immer ganz gut
1: hinzukriegen. Und das ist etwas, was in den Hintergrund geht. Die Leute haben keine Ahnung, wie viel Arbeit dahinter steckt, wenn man einfach nur dahin geht, man macht seine Performance, seine komplette Präsentation und es bleibt immer die Stunden, die man als Künstler vorher gearbeitet hat, da bleibt immer so im Hintergrund. Ne? Es ist eine undankbare Arbeit manchmal, oder?
2: Ja, für uns ist es dankbar. Wir haben Spaß dabei. Und das ist also, ja, manchmal hat man ein bisschen Schwierigkeiten mit dem Publikum. Die hören vielleicht nicht richtig zu, je nachdem, was wir spielen, wo man uns gebucht hat oder ob wir irgendwo ein Hutkonzert machen. Aber am Ende gehen wir eigentlich immer glücklich von der Bühne, weil wir mit uns einfach zufrieden sind. Weil es ein toller Abend war. Wir haben gewusst, okay, es sind wenig Fehler passiert. Die passieren immer mal. Die hören nur wir. Und von daher sind wir eigentlich immer oft sehr glücklich. Und wir gehen eigentlich immer glücklich aus dem Auftritt raus, weil das hat Spaß gemacht. Wir machen es ja auch nicht nur fürs Publikum, sondern auch für uns.
1: So, ihr Lieben, ihr habt das bitte, das ist ein Statement, nicht nur von Chapo Klang, auch von mir selbst. Wir machen Musik, weil wir es lieben. Und wir lieben euch. Und deswegen, bitte verfolgt Chapo Klang in allen Medien und auch unseren Kanal, den Kanal der Kaffee Schwarz TV, Emotional Zone und natürlich Chapo Klang. Ihr Lieben, wir haben auch noch ein paar Fragen dazu, weil da gehe ich ein bisschen tiefer rein. Doro, was war dein emotionalster Auftritt?
3: Das mache ich mal zweigeteilt. Also es gab einen Auftritt, da waren nur Michael und ich dabei. Das war eine Beerdigung eines Kindes. Und das war ein Pärchen, auf deren Hochzeit wir auch schon gespielt hatten.
1: Oh nein.
3: Die zwei Kinder hatten. Das eine ist leider aufgrund einer Krankheit nach einem Jahr verstorben. Und das hat uns beide wirklich viel Kraft gekostet, wow. Weil wir einfach A, das Pärchen kannten, aber auch wir selber Eltern sind. Und ja. Das war schwer. Also die Stimme da zu behalten war wirklich schwer. Aber wir durften trotzdem im Nachhinein, wir durften es trotzdem begleiten. Und auch das ist irgendwo ein Geschenk, weil ja. Jemanden irgendwie, egal in welcher Form, auch ein kleines bisschen zu unterstützen zu können, ist auch etwas sehr Positives.
1: Ja, man ist ja total machtlos gegenüber so einer Situation, aber emotional allemal. Ich würde wahrscheinlich nicht in der Lage, irgendwie ein Mikrofon anzufassen in so einem Moment. Und hiermit von meiner Seite direkt hier Hut ab, Chapeau. Ja.
3: Aber wir wollen das nicht nur negativ stehen
1: lassen. Nein, es ist nicht negativ, es ist emotional. Es ist einfach nur emotional.
3: Zu dritt, wir haben auch natürlich ganz positive Erfahrungen gemacht mit emotionalen Auftritten. Wir hatten einmal einen in einer Kneipe, da waren wir etwas verwundert, weil meistens stehen wir auf einer Bühne, also ein bisschen vom Publikum weg. Man hat so eine Mini-Distanz. Das war nicht der Fall dort. Wir haben im Publikum gespielt eigentlich.
1: Nein.
3: Und dann gibt es zwei Möglichkeiten. Entweder es wird richtig gut oder es wird richtig schlecht. Und zum Glück war es richtig gut und wir haben wirklich so viel Spaß gehabt zu dritt. Wir haben viele Zugaben gegeben und das war für uns drei einfach echt toller Abend.
1: Ich meine, es ist genial, dieser Austausch mit dem Publikum. Je näher, desto besser teilweise, oder?
3: Ja, absolut.
1: Also auf jeden Fall. Ja, Michael, improvisiert ihr spontan oder habt ihr immer so einen festen 4x4.
2: Also wir haben in der Regel machen wir eine Setliste, ja, das ist so aus der Erfahrung von früher, weil ich auch schon mal in einer anderen Band gespielt habe. Es ist gut, eine Setliste zu haben, aber wir reagieren schon relativ spontan auf den Abend, ne? Also wir gucken, was haben wir im Publikum, was braucht es, was benötigt es. Und da bin ich sogar oft derjenige, der dann oft sagt, okay, ich habe die Idee, wir machen den Song und Doro guckt mir ja schon ganz böse an, weil ich dann einfach anfange, den Song zu spielen, den nächsten und sie ist doch gar nicht bereit. Genau. Also das ist so manchmal eine große Diskussion im Nachhinein. Oh, du hast wieder angefangen. Aber letztendlich, manchmal muss man dann auch mal wirklich spontan reagieren, weil man sagt, okay, jetzt gehen sie so richtig absagen, wie man bei uns sagt, so, und dann brauchen wir danach den nächsten Kracher sozusagen. Oder jetzt brauchen wir spontan den ruhigen Song, weil sie einfach sagen, okay, jetzt ist hier irgendwie was Ruhiges angesagt. Oder?
1: Ich werde sehr vorsichtig jetzt, ich werde das nicht so immer wieder treiben. Ich weiß, das ist Crowdreading, aber ich werde vorsichtig mit der Person, die mein Essen und mich vorbereitet, immer nochmal zu machen.
2: Ich bin Koch vom Beruf.
1: Ach, nee.
3: So. Er kann sich gut selbst versorgen. Das ist
1: wir müssen uns nach der Sendung unterhalten. Ich habe ein paar, der Grillsaison steht an und ich brauche ein paar Rezepte, aber das ist wieder was anderes. Ihr Lieben, nochmal vielen Dank, dass ihr gekommen seid. Es bedeutet mir sehr viel, dass wir das erleben dürften und Kaffee Schwarz würde ich sich freuen, wieder euch hier in einem Jahr oder in einem, je früher, desto besser. Also, wenn Chapo Klang ein musikalisches Jahrzehnt wäre, und das ist jetzt eine Frage an alle, Welche Jahrzehnte?

0: Prozent würdet ihr nehmen?
1: Also ich finde es sehr schwierig, das in ein Jahrzehnt zu quetschen. Ich würde schon eher Jahrhundert sagen, weil wir spielen wirklich einmal komplett durch die ganze Bandbreite der letzten Jahre.
0: Ja, aber dein jegliches Jahrzehnt. Also
1: richtig schwierig. Es ist wirklich ein Jahrhundert mit Jahrtausendwechsel drin. Also
0: in den Jahrtausendwechsel?
1: Du ergänzt das mal bitte.
2: Also runterzubrechen auf eins wird schwierig. Wir haben einige 90er-Komponenten mit drin, aber halt auch einige Evergreens sind sogar 70er mit dabei. Also machen wir ein Jahrhunderter-Ding draus.
0: Ah, wie politisch korrekt. Bist du der Mutige, der sagt wenigstens ein Jahrzehnt, der dir am Herzen liegt?
3: Also gefühlt, weil wir sehr basic sind und wenig Technik benutzen,
0: genau.
3: Sehe ich uns eher als eine 70er-Band.
0: Jawohl. Jetzt haben wir ein Jahrzehnt ja schon angepackt. Also ihr Lieben, wenn ihr irgendwann mal in euren Selektionen mal guckt, nach 70er-Jahre Musik, ihr werdet auch viele Nuancen, die Chapeau Clan ausmacht. In diesem Sinne, ich wünsche euch einen schönen, schönen Abend und verabschiede ich mich auch in Chapeau Clan von dieser wunderbare Interview und erlasse ich euch mit ein bisschen Musik. An dieser Stelle verfolgt uns auf Instagram, verfolgt uns auch ebenfalls in YouTube, abonniert unseren Kanal und sucht bitte Chapeau Clan in allen Medien. Vielen lieben Dank und bis zum nächsten Mal. Es war eine Freude. Christian Pichardo hier und Kaffee Schwarz.

0: Das war's, ja.
1: Maywalds Corner mit Peter Maywald am Mikrofon. Wir waren zu Gast bei Hannover 1, wir waren zu Gast im Musikzentrum Hannover und wir waren zu Gast bei Chapeau Klang. Die waren zu Gast bei Kaffee Schwarz TV. Moderiert wurde diese Sendung von Christian Pichardo. Und wir machen erst noch weiter mit Musik und mal sehen, was so in der zweiten Stunde noch alles anfällt.

Set the Controls for the Heart of the Sun, live at Pompeii im Jahre 1972, hier im 2025er Mix. Pink Floyd bei Maywalds Corner mit mir, mit Peter Maywald am Mikrofon. Der legendäre Musiker Reinhard Lacomi hätte im Januar 2026 seinen 80. Geburtstag gefeiert. Und nun scheint liebevoll kuratiert von seiner Frau Monika Erhard Lacomi sein Live-Auftritt von 1983 im Palast der Republik erstmals als Vinyl-LP im Gatefold-Cover mit detaillierten Liner-Notes und vielen Infos und Fotos auf Lacky Music via Kick the Flame. Der 1946 geborene und 2013 verstorbene Komponist, Arrangeur, Pianist und Sänger schuf von Schlagern über Jazz, über Rock, Filmmusik und elektronische Musik hin bis zu Hörspielen und Musicals für Kinder einen essentiellen Katalog an weltbekannter Musik. Der mehrfach preisgekrönte Künstler, nachdem Straßen, nachdem Kindergärten und Schulen benannt sind, ist den allermeisten wohl durch das mit seiner Ehefrau Monika Erhard Lacomi produzierte Kinderhörspielmusical Der Traumzauberbaum bekannt. Lacky war ein Pionier zum Zeitpunkt dieser Live-Aufnahme 1983 für das Jugendradioformat DT64, hatte er gerade erst auf Amiga die landesweit ersten Elektronikmusikaufnahmen der DDR veröffentlicht, von Kritikern beäugt, von Fans gefeiert. Das Konzert beginnt mit Am Anfang. Auch wenn Luckys frühen Einflüssen aus Jazz und Klassik nicht unmittelbar hervortreten, dafür steht diese Musik zu stark für sich selbst, werden sie doch in Qualität und Originalität der Klänge spürbar. Solitär, der zweite Teil des Konzerts, steht für den Einzelgänger. Und so treffen hier zwei solche musikalischen Solitäre aufeinander. Reinhard Lacomi und Andreas Bicking, unter anderem bei Uschi Brüning, Veronika Fischer, Manfred Krug und Sternkombo Meißen gespielt, mal als Gegenpol, mal organisch eingebettet, erweitert Bickings Saxophon die elektronischen Klanglandschaften Lacomis, und so wird auch der zweite Teil des Konzerts zu einem facettenreichen und lebendigen Klangerlebnis. Eine Aufnahme von DT64, ein Jugendkonzert mit dem Titel Elektronik im Konzert vom 26.05.1983 im Palast der Republik. Genießen Sie Reinhard Lacomi bei Maywalds Corner. Viel Spaß weiterhin beim Zuhören.

Der Computer ist nur das ausführende Organ unserer Ideen. Er kann von alleine gar nichts. Er ist genauso ein tolles Instrument wie eine Geige, wenn sie nicht gespielt wird. So Reinhard Nakomi auf dem Plattencover des Konzertes Palastkonzert vom 26.05.1983 aus der Jugendkonzertreihe Elektronik im Konzert aus dem Palast der Republik Berlin. Tja, das erinnert irgendwie alles so an Tangerine Dream, diese Musik. Und ich denke mal, zum Abschluss der heutigen Folge von Maiwalds Corner mit mir, mit Peter Maiwald am Mikrofon, der hier die letzten zwei Stunden verantwortlich war, sollten wir uns auch um Tangerine Dream kümmern. Im Jahre 2020 fand im großen Sendesaal in Berlin, im großen Sendesaal des RBB, eine sogenannte Session mit Tangerine Dream statt. Und wir hören 10:15 PM Session West Part 04. Und das war sie, die heutige Ausgabe von Maiwalds Corner. Und mir, Peter Maiwald, bleibt nichts weiter übrig, als mich wie immer von euch und von Ihnen mit einem Diener zu verabschieden, nicht ohne den Hinweis zu vergessen. Hört bzw. hören Sie weiterhin gute Musik. Tschüss bis nächste Woche und bleibt bzw. bleiben Sie gesund.

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0: gleich 21:15.
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0: Gleich halb zwei.
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